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1: Ich bin Jana Klonikowski. Die G7-Staaten pumpen zusätzlich Diesel in den Markt. Die Staats- und Regierungschefs haben sich darauf geeinigt, 100 Millionen Barrel Diesel und Rohöl aus ihren Reserven freizugeben. US-Präsident Trump hatte die Europäer zu diesem Schritt gedrängt, um die Dieselpreise weltweit zu senken. Die bewegen sich ja seit Beginn des Iran-Kriegs, den die USA mit ausgelöst haben, in Rekordhöhen. Als erste Reaktion auf die G7-Entscheidung ist auch bereits der Ölpreis gesunken. Bleibt das so, dürften wohl auch die Spritpreise bei uns an den Tankstellen in den kommenden Tagen runtergehen. Noch ist unklar, wie genau es bei Galeria weitergeht. Die Warenhauskette hat gestern zum vierten Mal in 6 Jahren Insolvenz angemeldet. Die Gewerkschaft Verdi fordert schnellstens Klarheit für die rund 12.000 Beschäftigten bei Galeria. Auf der griechischen Insel Rhodos ist eine deutsche Touristin von einem Blitz getroffen worden und gestorben. Ihr Mann wurde bei dem Unglück an einem Strand verletzt. In der Region toben seit Tagen Unwetter. Auf Kreta etwa hatte es zuletzt heftige Überschwemmungen gegeben. Es hapert weiter an der Zuverlässigkeit. Auch im September ist nur etwa jeder zweite Fernzug der Deutschen Bahn pünktlich gewesen. Von der Bahn heißt es, das liege an vielen Baustellen. Bundesverkehrsminister Bilger rechnet damit, dass Bahnkunden in den nächsten Jahren aufatmen können. Bis 2029 soll die Pünktlichkeit bei 70% liegen. Bilger sagte in der ARD:
2: Wenn man sieht, dass wir in den letzten Monaten bei etwas mehr als 50% Pünktlichkeit im Fernverkehr waren, dann sieht man, dass dieses Ziel schon vielleicht durchaus ambitioniert ist. Zu einem positiven Bahnerlebnis trägt nicht nur das Thema Pünktlichkeit bei, wo wir definitiv besser werden müssen, sondern es geht eben auch um Sicherheit, es geht um Sauberkeit, es geht um Kundenkommunikation.
1: Serge Gnabry wird beim Nations League-Spiel gegen Griechenland am Sonntag nicht im DFB-Kader sein. Er ist bereits aus dem Trainingslager abgereist. Gnabry ist der einzige Spieler, der in allen 3 Spielen unter Neubundestrainer Jürgen Klopp zum Einsatz gekommen ist. 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
1: Ich bin Jana Klonikowski. Schönen guten Morgen. Bremen ist an diesem Wochenende die große Bühne für die Feierlichkeiten zum Tag der Deutschen Einheit. Heute steht der offizielle Festakt an. Mit geballter Politprominenz, Silas Quiring.
2: Ja, mit dabei sind zum Beispiel Bundespräsident Steinmeier und Kanzler Merz. Unter dem Motto "Viele stärken ein Land" gibt es rundherum auf zahlreichen Bühnen insgesamt mehr als 700 Veranstaltungen. Von Diskussionen über Ausstellungen bis hin zu Theater und natürlich viel Musik. Das Highlight ist heute Abend ein Auftritt der Fantastischen Vier. Außerdem präsentieren sich die anderen Bundesländer auf einer Ländermeile. Fürs gesamte Wochenende werden rund 400.000 Menschen erwartet.
1: Die G7-Länder geben Dieselvorräte frei. Es geht um 100 Millionen Barrel Diesel und Rohöl in den kommenden Monaten, das sagte Frankreichs Präsident Macron. US-Präsident Trump hatte zuvor Druck auf die europäischen Partner gemacht und die Freigabe der Dieselreserven gefordert, um so die hohen Spritpreise zu senken. Die waren weltweit durch den Iran-Krieg in die Höhe geschossen, ein Krieg, den die USA mit ausgelöst haben. Auf der griechischen Insel Rhodos ist eine deutsche Touristin von einem Blitz getroffen worden und gestorben. Ihr Mann wurde bei dem Unglück an einem Strand verletzt. In der Region toben seit Tagen Unwetter. Auf Kreta etwa hatte es zuletzt heftige Überschwemmungen gegeben. Nach dem erneuten Galeria-Insolvenzantrag fordert Verdi Klarheit darüber, wie es für die rund 12.000 Beschäftigten weitergeht. Dazu haben sich die Betreiber bisher nicht geäußert. Die Gewerkschaft macht Managementfehler für den vierten Insolvenzantrag in 6 Jahren verantwortlich. Flug ausgefallen oder stark verspätet. Bundesjustizministerin Hubich will, dass Passagiere in solchen Fällen künftig schneller an eine Entschädigung kommen. Die Schlichtungsstelle des Bundes soll sich künftig auf Fälle konzentrieren, bei denen eine Einigung auch realistisch ist. Das soll den Bearbeitungsstau lösen. 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
1: Ich bin Jana Klonikowski. Schönen guten Morgen. Seit 36 Jahren ist Deutschland wieder vereint und das wird an diesem Wochenende in Bremen gefeiert. Heute steht dort der offizielle Festakt zum Tag der deutschen Einheit an. Mit dabei sind Bundespräsident Steinmeier und Kanzler Merz. Rund um das Motto "Viele Stärken, ein Land" gibt es in Bremen noch bis morgen mehr als 700 Veranstaltungen. Höhepunkt ist heute Abend ein Auftritt der Fantastischen Vier. Bremen rechnet fürs gesamte Wochenende mit rund 400.000 Besuchern. Die G7-Länder geben Dieselvorräte frei. Es geht um 100 Millionen Barrel Diesel und Rohöl in den kommenden Monaten, so Frankreichs Präsident Macron. US-Präsident Trump hatte diesen Schritt zuvor von den europäischen Partnern gefordert, um so die hohen Spritpreise zu senken. Noch ist unklar, wie genau es bei Galeria weitergeht. Die Warenhauskette hat gestern zum vierten Mal in 6 Jahren Insolvenz angemeldet. Die Gewerkschaft Verdi fordert schnellstens Klarheit für die rund 12.000 Beschäftigten bei Galeria. Es hapert weiter an der Zuverlässigkeit. Auch im September ist nur etwa jeder zweite Fernzug der Deutschen Bahn pünktlich gewesen. Von der Bahn heißt es, das liege an vielen Baustellen. Bundesverkehrsminister Bilger rechnet damit, dass Bahnkunden in den nächsten Jahren aufatmen können. Bis 2029 soll die Pünktlichkeit bei 70% liegen. Bilger sagte in der ARD:
2: Wenn man sieht, dass wir in den letzten Monaten bei etwas mehr als 50% Pünktlichkeit im Fernverkehr waren, dann sieht man, dass dieses Ziel schon vielleicht durchaus ambitioniert ist. Zu einem positiven Bahnerlebnis trägt nicht nur das Thema Pünktlichkeit bei, wo wir definitiv besser werden müssen, sondern es geht eben auch um Sicherheit, es geht um Sauberkeit, es geht um Kundenkommunikation.
1: Serge Gnabry wird beim Nations League-Spiel gegen Griechenland am Sonntag nicht im DFB-Kader sein. Er ist bereits aus dem Trainingslager abgereist. Gnabry ist der einzige Spieler, der in allen 3 Spielen unter Neubundestrainer Jürgen Klopp zum Einsatz gekommen ist. 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
1: Viele Wolken gibt es heute Morgen bei uns im Nordwesten. Dazu kann anfangs noch letzter Regen dabei sein. Später lockert das Ganze auf und es bleibt trocken. Die Tagestoptemperatur liegt bei 20 Grad. Der Nordseewelle 3-Tage-Trend. Morgen geht's mit Sonne und Wolken weiter, ab und zu ein Schauer, später trocken bei 17 bis 20 Grad. Am Montag und Dienstag dann meist wolkig, gelegentlich kommt auch mal Regen runter.
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2: Ich bin Dirk Justes, schönen guten Morgen. Bremen ist an diesem Wochenende die große Bühne für die Feierlichkeiten zum Tag der Deutschen Einheit. Heute steht der offizielle Festakt an mit geballter Politprominenz Silas Quiring.
3: Ja, mit dabei sind zum Beispiel Bundespräsident Steinmeier und Kanzler Merz. Unter dem Motto "Viele stärken ein Land" gibt es rundherum auf zahlreichen Bühnen insgesamt mehr als 700 Veranstaltungen. Von Diskussionen über Ausstellungen bis hin zu Theater und natürlich viel Musik. Das Highlight ist heute Abend ein Auftritt der Fantastischen Vier. Außerdem präsentieren sich die anderen Bundesländer auf einer Ländermeile. Fürs gesamte Wochenende werden rund 400.000 Menschen erwartet.
2: 36 Jahre nach der Wiedervereinigung gibt es in Deutschland weiter große Einkommensunterschiede. Ostdeutsche Haushalte hatten letztes Jahr im Schnitt gut 7.200 Euro weniger zur Verfügung als Westdeutsche. Das zeigen Zahlen des Statistischen Bundesamts, berichten die Funke-Zeitungen. Die G7-Staaten pumpen zusätzlich Diesel in den Markt. Die Staats- und Regierungschefs haben sich darauf geeinigt, 100 Millionen Barrel Diesel und Rohöl aus ihren Reserven freizugeben. Mehr von Jana Klonikowski.
4: US-Präsident Trump hatte die Europäer zu diesem Schritt gedrängt, um die Dieselpreise weltweit zu senken. Die bewegen sich ja seit Beginn des Iran-Kriegs, den die USA mit ausgelöst haben, in Rekordhöhen. Als erste Reaktion auf die G7-Entscheidung ist auch bereits der Ölpreis gesunken. Bleibt das so, dürften wohl auch die Spritpreise bei uns an den Tankstellen in den kommenden Tagen runtergehen.
2: Nach dem erneuten Galeria-Insolvenzantrag fordert Verdi Klarheit darüber, wie es für die rund 12.000 Beschäftigten weitergeht. Dazu haben sich die Betreiber bisher nicht geäußert. Die Gewerkschaft macht Managementfehler für den vierten Insolvenzantrag in 6 Jahren verantwortlich. Serge Gnabry wird morgen beim Nations League-Spiel gegen Griechenland nicht im DFB-Kader sein. Er ist bereits aus dem Trainingslager abgereist. Gnabry ist der einzige Spieler, der in allen 3 Spielen unter Neubundestrainer Jürgen Klopp zum Einsatz gekommen ist. 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
1: Besser ankommen mit dem besten Verkehrsservice. In Oldenburg gibt es im Innenstadtbereich von 12 Uhr bis 16.30 Uhr wegen des Kramermarktumzugs mehrere Sperrungen. Habt ihr noch weitere Staus, Blitzer oder Störungen gesehen? Dann könnt ihr sie gerne melden, telefonisch oder per WhatsApp an die Nordseewelle Hotline 04931 97 3000.
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5: Heute übrigens am Tag des Freundes. Dine, wie feierst du das so?
6: Ja, geht so. Also einmal im Jahr darf er den Klodeckel dann wohl oben lassen. Den Rest des Jahres üben wir dann nochmal.

0: Chris Disraeli, Good Old Days. Hier ist auch in Nordseewelle Morning Show am Samstagmorgen mit Stine und Dennis. Und das ist wirklich verrückt. Deutsche Forscher haben eine verblüffende Studie über den Saturnmond Enceladus gemacht.
1: Rausgekommen ist, es könnte da oben tatsächlich außerirdisches Leben geben, in welcher Form auch immer. Und deshalb haben wir noch schnell eine Top 3 für euch. Die deutlichsten Anzeichen dafür, dass Aliens schon längst unter uns sind.
2: Platz 3.
0: Es gibt Leute, die morgens um 5 Uhr freiwillig joggen gehen. Sowas kann doch nur von einem anderen Planeten kommen.
3: Ja, hast denn du die Pfanne heiß?
2: Platz 2.
1: Menschen kaufen freiwillig ein stilles Wasser für 3,50 Euro im Café, obwohl zu Hause ein Wasserhahn steht. Eindeutig nicht von dieser Welt.
4: Du hast wohl einen nassen Helm auf.
2: Und hier der ultimative Platz 1.
0: Das deutlichste Anzeichen dafür, dass Aliens schon längst unter uns sind. Es muss ganz einfach so sein. Ich meine, wer sonst kommt auf die Idee, Ananas auf eine Pizza zu legen?

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1: Besser ankommen mit dem besten Verkehrsservice. In Oldenburg gibt es in der Innenstadt von 12 Uhr bis 17 Uhr wegen des Kramermarktumzugs Sperrungen. Habt ihr noch weitere Staus, Blitzer oder Störungen gesehen? Dann könnt ihr sie gerne melden, telefonisch oder per WhatsApp an die Nordseewelle-Hotline 04931 97 3000.
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3: Weihnachten steht ja quasi vor der Tür, zumindest in Oldenburg. Der Vorverkauf fürs Stadionsingen startet ab heute.
4: Ja, die Premiere letztes Jahr war ein absoluter Kracher. Mhm. Rund 12.000 Euro sind da für den guten Zweck zusammengekommen. Die Leute hatten richtig viel Spaß und haben sich ordentlich eingestimmt auf Weihnachten. Und das machen wir gleich auch hier. Jetzt haben wir aber erstmal Harry Styles für euch mit American Girls.

0: Hier ist die Nordseewelle Morning Show mit Stine und Dennis an diesem Samstagmorgen. Und Weihnachten ist ja schon noch so ein bisschen hin, aber in Oldenburg kann man sich zumindest schon mal drauf einstimmen. Ab heute startet der Vorverkauf für das zweite Oldenburger Stadionsing.
1: Am 12. Dezember wird im Marschwegstadion wieder gemeinsam Weihnachtsmusik gesungen und gemacht. Und wer jetzt von euch denkt, hä, Weihnachtslieder im Stadion? Ja, der oder die hat wahrscheinlich die Premiere im vergangenen Jahr verpasst. Rund 12.000 Euro sind da letztes Jahr zusammengekommen für den guten Zweck. Und auch in diesem Jahr soll wieder für gemeinnützige Organisationen gesammelt werden.
0: Und damit niemand beim gemeinsamen O du Fröhliche plötzlich zwei Zeilen hinterherhinkt, die Liedtexte gibt's online, per QR-Code im Stadion und in begrenzter Zahl sogar als Liederheft. Dazu Weihnachtsbeleuchtung, Essen und Getränke und natürlich darf auch der Weihnachtsmann nicht fehlen. Klingt doch wirklich herrlich und Tickets gibt's ab heute online und in der Touristinfo Oldenburg.
1: Also Weihnachten ist zwar noch nicht, aber wer beim Stadion singen dabei sein will, sollte sich langsam um die Bescherung kümmern. Hier ist eure Nordseewelle Morning Show mit Stine und Dennis an diesem Tag der Deutschen Einheit. Einen schönen Feiertag wünschen wir euch.
0: Moin zusammen.

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6: Nebelig ist es heute Morgen bei uns im Nordwesten. Danach wird es meist freundlich und bleibt trocken. Die Tagestop-Temperatur liegt bei 21 Grad. Der Nordseewelle 3-Tage-Trend. Morgen mal mehr, mal weniger Wolken und vereinzelt kommt ein Schauer runter. Später lockert es auf und bleibt trocken bei 17 bis 20 Grad. Am Montag und Dienstag meist wolkig, ab und zu auch mal Regen.
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7: Ich bin Dirk Justes. Schönen guten Morgen. 36 Jahre deutsche Einheit. Das wird heute in Bremen mit einem offiziellen Festakt gefeiert. Aber nicht nur die Politprominenz ist an diesem Wochenende in Bremen zu Gast, Jana Klonikowski.
8: Nein, insgesamt werden rund 400.000 Besucher erwartet. Neben dem offiziellen Festakt, bei dem unter anderem Kanzler Merz und Bundespräsident Steinmeier dabei sind, gibt es auch ein großes Bürgerfest mit vielen Veranstaltungen und Konzerten, etwa von den Fantastischen Vier. Dazu gibt es auch eine Ländermeile, bei der sich die einzelnen Bundesländer präsentieren. Der Tag der Deutschen Einheit wird jedes Jahr in einem anderen Bundesland gefeiert. Nächstes Jahr ist NRW dran.
7: In den kommenden Jahren soll sich die Pünktlichkeit bei der Deutschen Bahn spürbar verbessern. Das hat Verkehrsminister Bilger in der ARD betont. Bis 2029 soll die Quote im Fernverkehr bei 70% liegen. Im Moment ist da nur etwa jeder zweite Zug pünktlich. Bilger kündigte außerdem ein neues Baustellenkonzept an.
9: Man kann Schiene sanieren mit Korridorsanierung. Man kann es aber auch so, wie es davor üblich war, im laufenden Betrieb mit kürzeren Sperrungen machen. Und jetzt geht es darum, dass wir ein bestmögliches Konzept finden, dass die Infrastruktur spürbar schnell besser wird und wir dieses viele Geld auch effizient einsetzen.
7: Die G7-Staaten pumpen zusätzlich Diesel in den Markt. Die Staats- und Regierungschefs haben sich darauf geeinigt, 100 Millionen Barrel Diesel und Rohöl aus ihren Reserven freizugeben. Als Reaktion auf die Entscheidung ist bereits der Ölpreis runtergegangen. Noch ist unklar, wie genau es bei Galeria weitergeht. Die Warenhauskette hat gestern zum 4. Mal in 6 Jahren Insolvenz angemeldet. Die Gewerkschaft Verdi fordert schnellstens Klarheit für die rund 12.000 Beschäftigten bei Galeria. In Spanien wird über vorgezogene Neuwahlen diskutiert. Grund: Das Parlament hat Pläne der Regierung gegen Wohnungsnot abgelehnt. Seit Tagen wird in Spanien gegen hohe Mieten und Wohnungsmangel demonstriert. Teilnehmer der Proteste rufen jetzt auch zu einem Generalstreik auf. 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
6: Besser ankommen mit dem besten Verkehrsservice. In Oldenburg gibt es in der Innenstadt von 12 Uhr bis 17 Uhr wegen des Kramermarktumzugs Sperrungen. Habt ihr noch weitere Staus, Blitzer oder Störungen gesehen? Dann könnt ihr sie gerne melden, telefonisch oder per WhatsApp an die Nordseewelle-Hotline 04931 97 3000.
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10: Die Bosel-Saison startet und passend dazu haben wir beide das Ganze mal ausprobiert. Mit Europameisterin Femke Wilberts aus Norden. Könnt ihr euch nochmal anschauen auf den Social-Media-Kanälen von Nordseewelle. Und ich sag mal so, bei mir hätte es besser laufen können.
11: Ja, sehe ich auch so. Ich war eigentlich ganz zufrieden. Ja. Nur, dass ich die Kugel direkt beim ersten Wurf in den Schlot geballert habe.
10: Ratet mal, wer sie suchen durfte.
11: Dennis.
10: Ja, und hat eine halbe Stunde gebraucht, glaube ich, da drin. Naja.
11: Femke hat uns aber mal im Studio besucht und uns das Boseln näher gebracht. Hören wir gleich nochmal rein an diesem Samstagmorgen.
10: Moin zusammen.

0: Die Nordseewelle Morning Show mit Stino und Dennis an diesem Samstag. Und wir hatten diese Woche eine echte Europameisterin zu Gast im Studio. Friesensportlerin Femke Wilberts aus Norden. Und die haben wir gefragt, für alle, die so wie wir völlige Anfänger sind, worum geht's eigentlich beim Boseln?
1: Beim Boseln geht's immer darum, in einer Mannschaft oder alleine für eine festgelegte Strecke wenige Würfe zu brauchen. Also im Prinzip ja weiter zu werfen als andere.
2: Ja, die Saison startet jetzt wieder im Boseln. Und es ist ja so, je nachdem, gegen wen geboselt wird, unterschiedliche Strecken sind da immer drin.
1: Wir haben ja ganz viele Vereine hier in der Region und jeder Verein hat quasi so seine eigene Heimstrecke. Und ich sag mal zum Beispiel, unsere Heimstrecke von Norden, die ist vielleicht 4 Kilometer lang, dann werfen wir 4 Kilometer hin und auch 4 Kilometer wieder zurück. Aber die Heimstrecke eines anderen Vereins ist vielleicht ein bisschen länger oder ein bisschen kürzer. Das hängt ganz von den Begebenheiten der Straße ab, weil auf verschiedenen Straßen kann man auch verschieden weit werfen.
2: So, und wir wollten das natürlich auch unbedingt jetzt mal ausprobieren. Boseln haben wir beide noch nie gemacht vorher, ne? Und wir haben es mit Femke tatsächlich ausprobiert in Norddeich. Und was soll ich sagen? Diesmal muss ich zugeben, Stine war besser.
0: Ja, wurde auch mal Zeit. Ist auch schön, das zu hören. Das ist wie Musik in meinen Ohren. Also ich habe eigentlich losgelegt. Der ging direkt völlig, also die Kugel ging richtig weit sofort. Also ist halt auch direkt im Schlot gelandet.
2: Ja, und ich durfte sie wieder suchen und rausholen.
0: Genau, richtig so.
2: Hat eine halbe Stunde gedauert. Ihr könnt euch das nochmal anschauen auf den Social-Media-Kanälen von Nordseewelle. Boseln mit Femke Wilberts. Hier ist eure Nordseewelle Morning Show mit Stina und Dennis und jetzt auch mit Fastboy.

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1: Besser ankommen mit dem besten Verkehrsservice. In Oldenburg gibt es in der Innenstadt am Samstag von 12 Uhr bis 17 Uhr wegen des Kramermarktumzugs Sperrungen. Habt ihr noch weitere Staus, Blitzer oder Störungen gesehen? Dann könnt ihr sie gerne melden, telefonisch oder per WhatsApp an die Nordseewelle-Hotline 04931 97 3000.
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3: In Hollywood wurden jetzt 500 Experten befragt zur besten Serie des Jahrhunderts. Und was soll man sagen, von den Top 3 kannten wir nicht einen.
4: Ja, also vom Namen her schon, das wohl. Aber wir haben halt keine davon gesehen. Nicht, weil ich glaube, nicht mal aus den Top 10 kannten wir eine. Aber Breaking Bad ist auf jeden Fall laut New York Times die beste Serie des Jahrhunderts. Und wer sich Silber und Bronze geholt hat, das klären wir gleich hier bei Nordseewelle.
3: Guten Morgen.

0: die Nordseewelle Morning Show mit Stine und Dennis. Wir sind zwei der wahrscheinlich nur 10 Menschen auf der ganzen Welt, die Breaking Bad nie gesehen haben. Dabei ist es jetzt auch ganz offiziell die beste Serie des 21. Jahrhunderts.
1: Die New York Times hat 500 Menschen aus Hollywood gefragt, welche Serien sie da ganz vorne sehen. Schauspieler, Regisseure, Produzenten und andere Branchenprofis durften abstimmen und ganz oben landet tatsächlich Breaking Bad.
0: Da geht es ja um Walter White, ein unscheinbarer Chemielehrer, der nach seiner Krebsdiagnose gemeinsam mit seinem ehemaligen Schüler Jesse Pinkman in die Welt der Drogenproduktion einsteigt. Und aus dem zunächst verzweifelten Familienvater wird im Laufe der Serie ein immer skrupelloserer Verbrecher.
2: Ich bin nicht in Gefahr, Skyler. Ich bin die Gefahr. Einer öffnet die Haustür und wird erschossen. Und du meinst, das wäre ich? Nein, ich bin derjenige, der bei ihm klopft.
1: Auf der Liste der New York Times gibt es natürlich noch jede Menge weitere bekannte Serien. The Wire landet auf Platz 2, Mad Men auf Platz 3 und holt sich somit Bronze. Und weißt du, was ich an der ganzen Sache so erschreckend finde, Dennis?
0: Na?
1: Ich habe original keine einzige Serie aus den Top 10 gesehen. Nicht mal Game of Thrones.
0: Ja, musst du dich nicht schämen. Geht mir ganz genauso. Das war eure Nordseewelle Morning Show am Samstag mit Stine und Dennis. Wir haben jetzt unter anderem noch Ariana Grande für euch und hören uns wieder Montag ab 6.
1: Tschüssi.

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1: Nebelig ist es heute Morgen bei uns im Nordwesten. Danach wird es meist freundlich und bleibt trocken. Die Tagestop-Temperatur liegt bei 21 Grad. Der Nordseewelle 3-Tage-Trend. Morgen mal mehr, mal weniger Wolken und vereinzelt kommt ein Schauer runter. Später lockert es auf und bleibt trocken bei 17 bis 20 Grad. Am Montag und Dienstag meist wolkig, ab und zu auch mal Regen.
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2: Ich bin Dirk Jostes. Schönen guten Morgen. Bremen ist an diesem Wochenende die große Bühne für die Feierlichkeiten zum Tag der Deutschen Einheit. Heute steht der offizielle Festakt an mit geballter Politprominenz Silas Quiring.
3: Ja, mit dabei sind zum Beispiel Bundespräsident Steinmeier und Kanzler Merz. Unter dem Motto "Viele Stärken, ein Land" gibt es rundherum auf zahlreichen Bühnen insgesamt mehr als 700 Veranstaltungen. Von Diskussionen über Ausstellungen bis hin zu Theater und natürlich viel Musik. Das Highlight ist heute Abend ein Auftritt der Fantastischen Vier. Außerdem präsentieren sich die anderen Bundesländer auf einer Ländermeile. Fürs gesamte Wochenende werden rund 400.000 Menschen erwartet.
2: Die G7-Staaten pumpen zusätzlich Diesel in den Markt. Die Staats- und Regierungschefs haben sich darauf geeinigt, 100 Millionen Barrel Diesel und Rohöl aus ihren Reserven freizugeben. Mehr von Jana Klonikowski.
4: US-Präsident Trump hatte die Europäer zu diesem Schritt gedrängt, um die Dieselpreise weltweit zu senken. Die bewegen sich ja seit Beginn des Iran-Kriegs, den die USA mit ausgelöst haben, in Rekordhöhen. Als erste Reaktion auf die G7-Entscheidung ist auch bereits der Ölpreis gesunken. Bleibt das so, dürften wohl auch die Spritpreise bei uns an den Tankstellen in den kommenden Tagen runtergehen.
2: Nach dem erneuten Galeria-Insolvenzantrag fordert Verdi Klarheit darüber, wie es für die rund 12.000 Beschäftigten weitergeht. Dazu haben sich die Betreiber bisher nicht geäußert. Die Gewerkschaft macht Managementfehler für den vierten Insolvenzantrag in 6 Jahren verantwortlich. Niedersachsen und Bremen bleiben ohne Elite-Unis. Die Uni Hannover, die Medizinische Hochschule Hannover und zusammen als Verbund die Unis Oldenburg und Bremen hatten sich um den Titel Exzellenzuniversität beworben. Ohne Erfolg. Damit bleibt die Uni Hamburg die einzige offizielle Elite-Uni im Norden. Auf der griechischen Insel Rhodos ist eine deutsche Touristin von einem Blitz getroffen worden und gestorben. Ihr Mann wurde bei dem Unglück an einem Strand verletzt. In der Region gibt es seit Tagen Unwetter. Auf Kreta etwa hat es zuletzt heftige Überschwemmungen gegeben. Serge Gnabry wird morgen beim Nations League-Spiel gegen Griechenland nicht im DFB-Kader sein. Er ist bereits aus dem Trainingslager abgereist. Gnabry ist der einzige Spieler, der in allen 3 Spielen unter Neubundestrainer Jürgen Klopp zum Einsatz gekommen ist. 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
1: Besser ankommen mit dem besten Verkehrsservice. In Oldenburg gibt es in der Innenstadt von 12 Uhr bis 17 Uhr wegen des Kramermarktumzugs Sperrungen. Habt ihr noch weitere Staus, Blitzer oder Störungen gesehen? Dann könnt ihr sie gerne melden, telefonisch oder per WhatsApp an die Nordseewelle Hotline 04931 97 3000.
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5: Moin ihr Lieben, das ist der Tag der Deutschen Einheit. Schön, dass ihr schon wach seid und wir starten gemeinsam durch jetzt in den Tag mit Hunter X und Golden. Eine super kraftvolle Nummer, die kam ja letztes Jahr raus, aber sie trägt immer noch und vor allem jetzt rein in diesen Feiertag. Und damit euch

euch einen wunderschönen Samstag zusammen. Ihr hört Nordseewelle. Ich bin Susanka. Das ist der Tag der deutschen Einheit. 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

0: Das ist der Samstag hier bei Nordseewelle. Moin zusammen, ich bin Susanka und rede ja heute hier nur mit Pechvögeln. Da kommen ein paar Geschichten zusammen. Und jetzt spreche ich mit Annette. Hallo Annette.
1: Ja, hallo Susanka.
0: Warum bist du ein Pechvogel?
1: Ja, wir waren, also mein damaliger Freund, jetzt Ehemann und Vater von zwei Kindern. Wir haben vor 15 Jahren so eine Travel Around the World Reise gemacht und unser Start war auf Hawaii, richtig cool. Mit einer niegelnagelneuen Digitalkamera sind wir zum Captain Cook Monument in einem Kanu gepaddelt und durften da mit Delfinen schwimmen. Das war genial. Ja. Und auf dem Rückweg steige ich ins Kanu ein und war schon voraussehbar, ist es umgefallen und die Kamera war weg. Die haben wir dann echt eine Stunde lang überall gesucht, hab dann noch so Schnorchelboote angehalten, ob die die Kamera sehen, aber keiner hat sie gefunden. Und dann sind wir natürlich schon total deprimiert. Wir haben sie nicht mehr gefunden.
0: Oh nein. Und dann ging es noch weiter mit der Pechsträhne, Annette. Wir atmen einmal tief durch und hören in 20 Minuten ungefähr, was der Tag noch so für euch parat hatte.
1: Well,

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3: Besser ankommen mit dem besten Verkehrsservice. In Oldenburg gibt es wegen des Kramer-Marktumzugs in der Innenstadt von 12 Uhr bis 17 Uhr Verkehrsbehinderungen und mehrere Straßensperrungen. Habt ihr noch weitere Staus, Blitzer oder Störungen gesehen? Dann könnt ihr sie gerne melden, telefonisch oder per WhatsApp an die Nordseewelle-Hotline 04931 97 3000.
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4: Euch einen wunderschönen Samstagmorgen zusammen. Ich rede ja heute nur mit Pechvögeln, sowie mit Annette, die in ihrem Hawaii-Urlaub ihre ganzen Urlaubsfotos, also auch Kamera, verloren hat. Aber das war nicht alles. Wie die Geschichte noch weiterging, das hört ihr gleich nach den nächsten beiden Hits.

0: Ihr hört Nordseewelle am Samstag. Moin zusammen. Und hier dreht sich alles um das Thema: Ich bin ein Pechvogel. So wie bei Annette. Sie hat eine Weltreise mit ihrem Mann gemacht. Hawaii war der Start und da hatten sie auch schon sensationelle Aufnahmen. Leider ging die Kamera verloren und kam auch nicht wieder zurück. Aber Annette, das war es ja noch nicht.
1: Genau, und zwar auch noch an dem Tag. Wir sind dann ins Mietauto eingestiegen, haben uns davor umgezogen, wollten losfahren, schauen auf der Karte und denken uns, was riecht denn hier so? Okay. Mein Mann ist, glaube ich, in den einzigen Hundehaufen weit und breit von ganz Hawaii reingelaufen. Und dann mussten wir erstmal das Mietauto sauber machen und seine Schuhe sauber machen. Und dann haben wir uns schon gedacht, also heute ist nicht unser Tag.
0: Aber?
1: Da ging es dann tatsächlich nochmal weiter. Wir sind dann in so ein Café gefahren. Ich habe mir einen hochprozentigen Cocktail bestellt, um den Schmerz und den Schock zu verdauen. Und mein Mann hat sich so einen Pepsi-Becher bestellt. Das war so ein 2-Liter-Becher. Ja. Und dann hat er auf seinem Handy geguckt, wo eben so der nächste Supermarkt oder das nächste Geschäft wäre, damit wir uns eine neue Digicam kaufen könnten. Und auf einmal macht's flutsch. Und sein Handy gleitet aus der Hand direkt in diesen Pepsi-Becher.
0: Ist nicht dein Ernst. Und damals waren die Handys wahrscheinlich noch nicht wasserfest, oder?
1: Nee, war nicht wasserfest. Das Handy war dann auch tot. Genau. Ja, also das war wirklich ein ganz schöner Pechtag. Ich habe dann auch gesagt, lass uns jetzt einfach nur ganz langsam und vorsichtig nach Hause fahren. Heute nichts mehr machen, nur hinlegen, nichts tun. Weil
0: genau, das wollte ich sagen.
1: Ich habe echt gedacht, da passiert vielleicht sonst nochmal was.
0: Aber der Rest der Reise verlief dann gut. Annette, vielen Dank, dass du uns daran hast teilhaben lassen, an deiner Pechsträhne von damals.
1: Danke auch. Tschüss.

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4: Sonnig ist es bei uns im Nordwesten, dazu nur ein paar Wolken und es bleibt trocken. Später am Tag dann mit einer Tagestopptemperatur von 21 Grad. Der Nordseewelle 3-Tage-Trend. Morgen gibt es Sonne und Wolken und ab und zu kommt mal ein Schauer runter. Später wird es wieder trockener bei 17 bis 20 Grad. Am Montag und Dienstag oft wolkig, gelegentlich nass, zwischendurch auch mal freundlicher.
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5: Ich bin Dirk Justes. Schönen guten Morgen. 36 Jahre deutsche Einheit. Das wird heute in Bremen mit einem offiziellen Festakt gefeiert. Aber nicht nur die Politprominenz ist an diesem Wochenende in Bremen zu Gast. Jana Klonikowski.
6: Nein, insgesamt werden rund 400.000 Besucher erwartet. Neben dem offiziellen Festakt, bei dem unter anderem Kanzler Merz und Bundespräsident Steinmeier dabei sind, gibt es auch ein großes Bürgerfest mit vielen Veranstaltungen und Konzerten, etwa von den Fantastischen Vier. Dazu gibt es auch eine Ländermeile, bei der sich die einzelnen Bundesländer präsentieren. Der Tag der Deutschen Einheit wird jedes Jahr in einem anderen Bundesland gefeiert. Nächstes Jahr ist NRW dran.
5: Wohnen auf dem Land soll attraktiver werden, das fordert der Deutsche Städte- und Gemeindebund im Kampf gegen Wohnungsknappheit. Mehr von Tim Britztrup.
7: Verbandschef Berghager sagte dem Kölner Stadtanzeiger, dass auf dem Land fast 2 Millionen Wohnungen leer stehen. 700.000 davon wären innerhalb der nächsten 3 Monate bezugsfertig. Bund und Länder dürften nicht immer nur durch Mietpreisbremsen oder Wohnungsbauoffensiven an den Symptomen in Ballungsräumen herumdoktern, findet Berghager. Um Dörfer besser an Städte anzubinden, fordert er bessere Verkehrswege, beispielsweise neue oder reaktivierte Bahntrassen.
5: Noch ist unklar, wie genau es bei Galeria weitergeht. Die Warenhauskette hat gestern zum 4. Mal in 6 Jahren Insolvenz angemeldet. Die Gewerkschaft Verdi fordert schnellstens Klarheit für die rund 12.000 Beschäftigten bei Galeria. Nach der fehlgeschlagenen Hinrichtung einer Frau im US-Staat Tennessee wird die 50-Jährige jetzt künstlich beatmet. Das haben ihre Anwälte mitgeteilt. Sie hatte am Mittwoch 2 Giftspritzen überlebt. Der Fall hat in den USA zu einer neuen Debatte über die Todesstrafe geführt. Die G7-Staaten pumpen zusätzlich Diesel in den Markt. Die Staats- und Regierungschefs haben sich darauf geeinigt, 100 Millionen Barrel Diesel und Rohöl aus ihren Reserven freizugeben. Als Reaktion auf die Entscheidung ist bereits der Ölpreis runtergegangen. In der Krummhörn ist ein großer Abschnitt des Klimadeichs fertig. Zwischen Uplewart und Manslagt wurden gut 4 Kilometer Deich erhöht. Damit soll die Küste besser vor steigendem Meeresspiegel geschützt werden. Zusätzlich wurden rund 28 Hektar Salzwiesen renaturiert. 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
4: Besser ankommen mit dem besten Verkehrsservice. In Oldenburg gibt es wegen des Kramer Marktumzugs in der Innenstadt von 12 bis 17 Uhr Verkehrsbehinderungen und mehrere Straßensperrungen. Habt ihr noch weitere Staus, Blitzer oder Störungen gesehen? Dann könnt ihr sie gerne melden, telefonisch oder per WhatsApp an die Nordseewelle-Hotline 04931 97 3000.
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8: Und damit wunderschönen guten Morgen zusammen am Tag der Deutschen Einheit. Und der Sommer, der war in diesem Jahr ziemlich lang, deswegen passt der nächste Hit, der hier kommt, auch 1:1 rein. Golden Summer von Loy und David Puentes. Sie kommt aus Mannheim, er ist auch deutscher DJ und Musikproduzent. Und die Kombination funktioniert, sie hat eine kraftvolle Stimme und er bringt die elektronischen Beats mit rein. Golden Summer jetzt für diesen Samstag und euch damit einen schönen guten Morgen zusammen.

0: das ist der Samstag, der Tag der deutschen Einheit. Hier ist Nordseewelle. Moin, ihr Lieben. Und jetzt kommt Leonie. Die stammt ja aus einem kleineren Ort unten in Bayern. Und wenn sie mal nach Hause kommt, dann ist was in der Wohnstraße ihrer Eltern los.
1: Das ist ganz süß. Unsere direkte Nachbarin, der Balkon von dem Haus, guckt quasi auf unsere Einfahrt. Und wenn mein Auto reinfährt, ist sie schon so, es ist natürlich manchmal, dass meine Eltern vielleicht schon mit den Nachbarn quatschen und sagen, ja, die kommt jetzt dann so. Und dann wird es so ein bisschen gespäht und dann steht mein Auto da, dann steige ich aus und dann wird sofort in die WhatsApp-Gruppe geschrieben, Leute, sie ist da. Und ich natürlich schön mit fettigen Haaren 3 Tage irgendwie nicht geduscht im Schlafanzug. Dann ist es natürlich auch schon mal passiert, dass so ein Leserfoto riesig in der Zeitung war. Das war natürlich auch schön.
0: Leonie und Callum Scott mit Stay, jetzt hier bei uns bei Nordseewelle. Moin.

0: Das ist Nordseewelle am Samstag. Ich bin Susanka und spreche jetzt mit Christina aus Leer. Heute dreht sich hier nämlich alles um Pechvögel und du zählst dich dazu, Christina. Hi.
1: Hi.
0: Warum bist du denn ein Pechvogel? Erzähl.
1: Oh, das war eine ganz lustige Geschichte. Und zwar bin ich aus der Arbeit rausgelaufen. Richtigen Termin, da ging es um unsere Hochzeit damals tatsächlich und musste sofort hin. Ich konnte nicht nach Hause.
0: Ja.
1: Und dann laufe ich aus der Arbeit raus, schaue nach oben und sehe das Taubennest und denke mir, boah, da läufst du jetzt nicht runter.
0: Nee.
1: Lauf an dem Taubennest vorbei und in dem Moment kackt mir ein Vogel auf den Kopf.
0: Na, herzlichen Glückwunsch, oh Gott.
1: Das ist so richtig ekelhaft in den Pulli reingelaufen.
0: Oh Gott!
1: Und wie gesagt, ich musste ja ganz schnell zu diesem Termin. Ich konnte nicht nach Hause und das abwaschen.
0: Du Scheiße, darf man vielleicht in dem Fall sagen.
1: Wortwörtlich, ja.
0: Und was hast du dann gemacht, bitte?
1: Naja, ich habe meinen kompletten Tempo-Vorrat aus dem Auto aufgebraucht.
0: Ja, klar.
1: Hatte Gott sei Dank eine Flasche Wasser dabei. Also geschrubbt, so weit es ging. Bin dann zu meinem Termin.
0: Bringt das nicht Glück oder sowas? Kann man sich das nicht irgendwie schönreden?
1: Sagt man so, ja, aber ich weiß nicht, ob es wirklich geholfen hat.
0: Ah, das ist schon sensationell, weil überhaupt dieser Zufall, ne, dass man da drunter vorbeiläuft und dann getroffen wird, das ist ja wie ein Sechser im Lotto quasi.
1: Mega.
0: Nur umgekehrt halt. Christina, dann Dankeschön für die Story.
1: Danke dir.

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3: Besser ankommen mit dem besten Verkehrsservice. In Oldenburg gibt es wegen des Kramermarktumzugs in der Innenstadt von 12 bis 17 Uhr Verkehrsbehinderungen und mehrere Straßensperrungen. Habt ihr noch weitere Staus, Blitzer oder Störungen gesehen? Dann könnt ihr sie gerne melden, telefonisch oder per WhatsApp an die Nordseewelle Hotline 04931 97 3000.
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4: Wunderschönen Samstag wünsche ich euch am Tag der Deutschen Einheit. Habt einen schönen Feiertag. Ich rede heute mit Pechvögeln. Was ist euch schon mal für ein Missgeschick passiert im Alltag? Geteiltes Leid ist halbes Leid. Und gleich kommt Steffi direkt nach den nächsten beiden Hits.

0: Das ist Nordseewelle am Samstag. Moin zusammen. Ich bin Susanka und rede heute hier nur mit Pechvögeln und jetzt mit Stefanie aus Aurich. Stefanie, was war denn in dieser Woche nicht so besonders doll? Erzähl.
1: Ich habe ein nicht so schönes Erlebnis, beziehungsweise, ja, wir haben eine Rechnung bekommen, einen Kostenvoranschlag für die Zahnspange meines Sohnes. Ja, da freut man sich natürlich nicht drüber, weil das vor der Weihnachtszeit natürlich alles kommt. Wir haben jetzt auch noch alle Geburtstag hintereinander und von daher, ja, kann ich leider nur sagen, es ist eine nicht so schöne Überraschung gewesen in dieser Woche. Liebe Grüße.

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8: Sonnig ist es bei uns im Nordwesten, dazu nur ein paar Wolken und es bleibt trocken. Später am Tag dann mit einer Tagestopptemperatur von 21 Grad. Der Nordseewelle 3-Tage-Trend. Morgen gibt es Sonne und Wolken und ab und zu kommt mal ein Schauer runter. Später wird es wieder trockener bei 17 bis 20 Grad. Am Montag und Dienstag oft wolkig, gelegentlich nass, zwischendurch auch mal freundlicher.

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1: Ich bin Dirk Justis. Schönen guten Tag. Bremen ist an diesem Wochenende die große Bühne für die Feierlichkeiten zum Tag der Deutschen Einheit. Heute steht der offizielle Festakt an mit geballter Politprominenz Silas Quiring.
2: Ja, mit dabei sind zum Beispiel Bundespräsident Steinmeier und Kanzler Merz. Unter dem Motto "Viele Stärken, ein Land" gibt es rundherum auf zahlreichen Bühnen insgesamt mehr als 700 Veranstaltungen. Von Diskussionen über Ausstellungen bis hin zu Theater und natürlich viel Musik. Das Highlight ist heute Abend ein Auftritt der Fantastischen Vier. Außerdem präsentieren sich die anderen Bundesländer auf einer Ländermeile. Fürs gesamte Wochenende werden rund 400.000 Menschen erwartet.
1: Es kommt immer noch zu oft vor, dass Fernverkehrszüge der Deutschen Bahn nicht pünktlich sind. In der ARD hat Verkehrsminister Bilger den Bahnkunden jetzt versprochen, dass sie in den nächsten Jahren etwas aufatmen können. Er setzt darauf, dass die Pünktlichkeit bis 2029 bei 70% liegen wird.
3: Wenn man sieht, dass wir in den letzten Monaten bei etwas mehr als 50% Pünktlichkeit im Fernverkehr waren, dann sieht man, dass dieses Ziel schon vielleicht durchaus ambitioniert ist. Zu einem positiven Bahnerlebnis trägt nicht nur das Thema Pünktlichkeit bei, wo wir definitiv besser werden müssen, sondern es geht eben auch um Sicherheit, es geht um Sauberkeit, es geht um Kundenkommunikation.
1: Der Co-Pilot der Fly-Dubai-Maschine soll einen Terrorakt geplant haben. Laut Generalstaatsanwaltschaft der Emirate griff er den Piloten mit einer Notaxt an. Passagiere überwältigten ihn. Der Pilot wurde schwer verletzt. Das Flugzeug mit über 170 Menschen landete sicher. Nach dem erneuten Galeria-Insolvenzantrag fordert Verdi Klarheit darüber, wie es für die rund 12.000 Beschäftigten weitergeht. Dazu haben sich die Betreiber bisher nicht geäußert. Die Gewerkschaft macht Managementfehler für den vierten Insolvenzantrag in 6 Jahren verantwortlich. Ein Pilot ist bei einer Notlandung nahe Wangerland leicht verletzt worden. Der 69-Jährige hatte bei einem Rundflug Motorprobleme und landete auf einem Feld. Dort war der Boden so weich, dass sich das Propellerflugzeug aufs Dach legte. Der Pilot erlitt Hautabschürfungen. Die G7-Länder geben Dieselvorräte frei. Es geht um 100 Millionen Barrel Diesel und Rohöl in den kommenden Monaten, sagte Frankreichs Präsident Macron. US-Präsident Trump hatte das zuvor von den europäischen Partnern gefordert, um so die hohen Spritpreise zu senken. 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
4: Besser ankommen mit dem besten Verkehrsservice. In Oldenburg gibt es wegen des Kramermarktumzugs in der Innenstadt von 12 bis 17 Uhr Verkehrsbehinderungen und mehrere Straßensperrungen. Habt ihr noch weitere Staus, Blitzer oder Störungen gesehen? Dann könnt ihr sie gerne melden, telefonisch oder per WhatsApp an die Nordseewelle Hotline 04931 97 3000.
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5: Das ist der Tag der Deutschen Einheit. Euch einen wunderschönen Samstag zusammen. Jetzt mit Michael Schulte, der großer Radiofan ist und schon immer war.
6: Ich habe allein schon immer auf der Busfahrt zur Schule oder auch im Auto zum Fußballtraining einfach immer Radio gehört. Das lief eigentlich gefühlt den ganzen Tag. So ist es auch heute immer noch. Und der große Unterschied zu früher ist, dass jetzt mittlerweile auch meine eigene Musik im Radio läuft.
5: Und hier kommt seine eigene Musik. Michael Schulte, 5 AM jetzt für den Samstagmorgen. Moin zusammen. 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

Das ist der Samstag hier bei Nordseewelle. 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

0: Ihr hört Nordseewelle an diesem Samstag. Ich bin Susanka. Moin. Ich rede heute nur mit Pechvögeln. Es gibt Tage, da läuft einfach alles schief. Wir können aber wahrscheinlich jetzt rückblickend drüber lachen, so wie hoffentlich jetzt auch mit Nazmi. Nazmi, warum bist du ein Pechvogel?
1: Ich hatte das Glück, in den letzten 3 Wochen 3 Autounfälle zu haben.
0: Nee, erzähl.
1: Sonntag mein Auto wieder zurückbekommen und gestern ist gleich das nächste Missgeschick passiert.
0: Okay, erzähl nochmal der Reihe nach. 3 Autounfälle. Was geht ab?
1: Richtig, ja.
0: Beim Einparken, weil Männer können das nicht, oder wie?
1: Nicht ganz. Also der erste war ein Auffahrunfall an der Ampel. Mhm. Da bin ich einem hinten draufgefahren. Der zweite, da hat auf einmal, ich weiß nicht, die Lenkung, glaube ich, versagt oder sowas. Das Auto hat nach links gezogen und ich bin versehentlich den Bordstein hochgefahren.
0: Okay.
1: Das Auto war noch ein bisschen tief, deswegen ist da auch ein bisschen was dran kaputt gegangen.
0: Oh.
1: Beim dritten war es dann so, dass mir ein LKW reingefahren ist in die Seite.
0: Nee, das ist ja schon ein bisschen härter, ne?
1: Nee, es war auch beim Anfahren, also war jetzt auch nichts Dramatisches. Die Tür war ein bisschen verbeult und der Seitenspiegel kaputt.
0: Okay, ganz kurz. Was hast du für ein Auto? Bist du so ein Auto-Narr?
1: Narr würde ich jetzt nicht sagen, aber ja, es waren keine günstigen Autos. Also ich selber fahre einen 6er BMW.
0: Okay.
1: Das zweite Auto war ein 3er BMW Cabrio und das dritte Auto war ein Geschäftswagen, also ein Skoda Octavia.
0: Warum hast du so viele verschiedene Autos außer dem Geschäftswagen jetzt?
1: Also ich habe selber den BMW eben, der zweite war der von meinem Bruder.
0: Ach so.
1: Und der dritte eben ein Geschäftswagen.
0: Ich wollte noch gerade sagen, wenn es jetzt immer das gleiche gewesen wäre, ja, dann hätte halt einmal alles repariert, aber so hast du wirklich 3 Autos mit Schaden dran gehabt, oder?
1: War nicht günstig.
0: Ach Gott, ey. Okay, und dann ist dir gestern noch was weiteres widerfahren. Hören wir gleich von dir, okay?
1: Ja.

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1: Besser ankommen mit dem besten Verkehrsservice. In Oldenburg gibt es wegen des Kramer Marktumzugs in der Innenstadt von 12 bis 17 Uhr Verkehrsbehinderungen und mehrere Straßensperrungen. Habt ihr noch weitere Staus, Blitzer oder Störungen gesehen? Dann könnt ihr sie gerne melden, telefonisch oder per WhatsApp an die Nordseewelle Hotline 04931 97 3000.
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2: Wir sind drin im Feiertag. Es ist der Tag der deutschen Einheit. Moin zusammen und wir gehen jetzt ganz entspannt durch. Mit Bastille, Things We Lost in the Fire, direkt nach Alle Farben und Baby Goodbye. Und damit euch einen wunderschönen Samstag.

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1: Ich bin ein Pechvogel, das ist mein Thema heute hier bei Nordseewelle. Moin! Nasmi hat innerhalb der letzten 3 Wochen 3 Autounfälle erlebt. Mehr oder weniger Blechschaden, ne Nasmi?
2: Ja.
1: Aber gestern ist noch was passiert. Was war dann da noch los?
2: Wir haben bei mir in der Straße gerade eine Baustelle und da wurde dran gearbeitet. Habe ich angehalten und eben kurz gewartet. Dann haben mich die Arbeiter da eingewiesen, dass da jetzt Platz sei und ich durchfahren könne. Mhm. Und als ich das dann gemacht habe, ist eine Absperrbarke auf mein Auto gefallen. Jetzt habe ich ein paar Beulen am Auto und so ein Klotz von der Absperrbarke ist unter das Auto gerutscht und hat mir dabei den Schweller aufgerissen.
1: Sag mal, du musst doch jetzt langsam an dir selber zweifeln, oder? Ich meine, wenn dir so 4 Sachen mit deinem Auto... Wie erklärst du dir denn das?
2: Ich habe keine Ahnung. Also wahrscheinlich ein bisschen überarbeitet auch.
1: Echt jetzt? Was machst du beruflich?
2: Ich leite eine Sicherheitsfirma.
1: Okay, krass. Ja gut, vielleicht sind dann die Nächte auch mal lang, oder? Oder liege ich da falsch?
2: Es kommt drauf an. Also ich befinde mich zurzeit mehr im Büro.
1: Okay, aber Nasmi, also Busfahren ist eigentlich auch eine Option, oder? Wobei, du kriegst es wahrscheinlich noch hin, dass das Ding auch wieder in irgendeine Baustelle fährt.
2: Ja, ich habe nämlich zwischendrin habe ich so einen 50-Kubik-Roller gehabt.
1: Oh Gott.
2: Der ist mir auch umgefallen.
1: Hey, aber toi toi toi, dass es bei Blechschäden bleibt. Ja, da kann man ja unterm Strich dann trotzdem nochmal irgendwann drüber lachen.
2: Das glücklicherweise ja. Denken wir, mein Gott, wofür gibt's Versicherungen?

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4: Meist sonnig und trocken ist es bei uns im Nordwesten und so bleibt das auch bis zum Abend ganz oft mit blauem Himmel zwischendurch. Als Tagestoptemperatur sind bis zu 21 Grad drin. Der Nordseewelle 3-Tage-Trend. Morgen wird's wechselhaft, mal mehr, mal weniger Wolken, ab und zu ein Schauer, später lockert's wieder auf, bei 17 bis 21 Grad. Montag und Dienstag geht's ähnlich weiter, öfter wolkig und gelegentlich mit Regen.
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5: Ich bin Dirk Justis. Schönen guten Tag. 36 Jahre deutsche Einheit. Das wird heute in Bremen mit einem offiziellen Festakt gefeiert. Aber nicht nur die Politprominenz ist an diesem Wochenende in Bremen zu Gast, Jana Klonikowski.
6: Nein, insgesamt werden rund 400.000 Besucher erwartet. Neben dem offiziellen Festakt, bei dem unter anderem Kanzler Merz und Bundespräsident Steinmeier dabei sind, gibt es auch ein großes Bürgerfest mit vielen Veranstaltungen und Konzerten, etwa von den Fantastischen Vier. Dazu gibt es auch eine Ländermeile, bei der sich die einzelnen Bundesländer präsentieren. Der Tag der Deutschen Einheit wird jedes Jahr in einem anderen Bundesland gefeiert. Nächstes Jahr ist NRW dran.
5: Wohnen auf dem Land soll attraktiver werden, das fordert der Deutsche Städte- und Gemeindebund im Kampf gegen Wohnungsknappheit. Mehr von Tim Britztrup.
7: Verbandschef Berghager sagte dem Kölner Stadtanzeiger, dass auf dem Land fast 2 Millionen Wohnungen leer stehen. 700.000 davon wären innerhalb der nächsten 3 Monate bezugsfertig. Bund und Länder dürften nicht immer nur durch Mietpreisbremsen oder Wohnungsbauoffensiven an den Symptomen in Ballungsräumen herumdoktern, findet Berghager. Um Dörfer besser an Städte anzubinden, fordert er bessere Verkehrswege, beispielsweise neue oder reaktivierte Bahntrassen.
5: Bei den heftigen Schülerprotesten in Frankreich sind seit Montag über 5000 Menschen festgenommen worden. Die Demos gegen Lehrermangel und für bessere Ausstattung der Schulen hatten sich von Paris aus aufs ganze Land ausgebreitet. Immer wieder kam es dabei zu Blockaden und Angriffen auf Polizisten. Noch ist unklar, wie genau es bei Galeria weitergeht. Die Warenhauskette hat gestern zum 4. Mal in 6 Jahren Insolvenz angemeldet. Die Gewerkschaft Verdi fordert schnellstens Klarheit für die rund 12.000 Beschäftigten bei Galeria. In der Krummhörn ist ein großer Abschnitt des Klimadeichs fertig. Zwischen Uplewart und Manslagt wurden gut 4 Kilometer Deich erhöht. Damit soll die Küste besser vor steigendem Meeresspiegel geschützt werden. Zusätzlich wurden rund 28 Hektar Salzwiesen renaturiert. Immer wieder Drohnenvorfälle und russische Bedrohung. Unter diesem Eindruck wird heute in Lettland ein neues Parlament gewählt. Umfragen deuten darauf hin, dass der proeuropäische und der pro-ukrainische Kurs der aktuellen Regierung bestätigt wird. 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
4: Besser ankommen mit dem besten Verkehrsservice. In Oldenburg gibt es wegen des Kramer Marktumzugs in der Innenstadt von 12 bis 17 Uhr Verkehrsbehinderungen und mehrere Straßensperrungen. Habt ihr noch weitere Staus, Blitzer oder Störungen gesehen? Dann könnt ihr sie gerne melden, telefonisch oder per WhatsApp an die Nordseewelle-Hotline 04931 97 3000.
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8: Der Tag der Deutschen Einheit. Schönen guten Morgen zusammen. Ich rede ja heute hier nur mit Pechvögeln. Wenn ihr auch so eine Geschichte habt, wie ihr sie vielleicht schon hier gehört habt aus dem Alltag, dann schickt ihr uns gerne ganz unter dem Motto geteiltes Leid ist halbes Leid. Gerne jederzeit auch eine Sprachnachricht schicken. Die nächste Story gibt's gleich um 20 nach. Euch damit einen schönen Samstag.

0: Der Tag der deutschen Einheit. Moin zusammen, das ist Nordseewelle. Kamrat kommt jetzt und ich muss sagen, der hält sich jetzt wirklich auch schon seit Jahren immer wieder in den Charts. Und den Traum, Musiker zu werden, den hat er eigentlich schon immer gehabt.
1: Also es gibt ein Video, das an meinem 4. Geburtstag, da sage ich zu meinen Eltern, ich will Musikant werden. Und das war damals schon immer mein Traum. Es gibt auch wirklich so Bilder, wo ich schon nicht richtig laufen kann, aber versuche nach Gitarren zu greifen und so. Und dementsprechend war das immer schon mein Wunsch und immer schon meine große Leidenschaft, mein Hobby. Ich weiß nicht, wie ernsthaft es ist, aber ich betreibe es auf jeden Fall noch.
0: Und das sehr erfolgreich. Hier ist Kamrat mit Love,

0: Samstag mit Susanka und vielleicht zählt ihr euch heute zu den Pechvögeln, weil ihr eventuell arbeiten müsst, aber ich darf euch sagen, das ist ja noch gar nichts. Ich spreche heute ausschließlich nämlich mit Menschen, denen das Glück ein wenig abhanden gekommen ist, so wie bei Alexander.
1: Ich habe damals in einer Lotterie bei Spiel 77 eine sehr, sehr hohe Bargeldsumme verspielt. Und zwar habe ich einen Lottoschein von meinem Vater übernommen, der das über Jahrzehnte hinweg gespielt hat. Habe ihn jede Woche eingelöst, jede Woche die gleichen Zahlen, jede Woche die gleichen Nummern bei Spiel 77, außer einmal. Da bin ich in die Türkei geflogen und wollte Urlaub machen und habe es vergessen. Und genau an diesem Wochenende wurde die Glückszahl bei Spiel 77 gezogen und ich habe 77.777 Euro quasi verloren.

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2: Besser ankommen mit dem besten Verkehrsservice. In Oldenburg gibt es wegen des Kramer Marktumzugs in der Innenstadt von 12 bis 17 Uhr Verkehrsbehinderungen und mehrere Straßensperrungen. Habt ihr noch weitere Staus, Blitzer oder Störungen gesehen? Dann könnt ihr sie gerne melden, telefonisch oder per WhatsApp an die Nordseewelle-Hotline 04931 97 3000.
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3: Schönen Samstag zusammen, schönen Feiertag wünsche ich euch. So, und jetzt knallt's mal wieder so richtig. Ich glaube, alle sind mittlerweile wach. Auch die Partyleichen von gestern dürften mittlerweile wieder unter den Lebenden sein. Und deswegen geben wir jetzt Vollgas durch den Feiertag mit Ray, Where is my husband?

0: Schnauze Welle an diesem Samstag. Moin zusammen. Heute dreht sich hier alles um Pechvögel. Jeder kennt das. Man hat mal ein Missgeschick, aber manchmal zieht sich das durch einen ganzen Tag. So wie bei Steve aus Aurich. Steve, erzähl, warum bist du ein Pechvogel?
1: Oh Gott, ja, ich habe das letztes erlebt. Ich bin früh aufgewacht, der Wecker schon nicht geklingelt. War eine halbe Stunde zum Glück nur drüber und ich dann aufgestanden und dann noch ja so schnell unter der Dusche mich beeilt. Denk, na, die nächste Straßenbahn schaffst du noch. Denn zur Straßenbahn vor der Nase weggefahren. Scheiße, denke ich. Was machst du jetzt? Hier stehen so eine komische E-Rolle, nimmst du so einen E-Roller. Mit diesem E-Roller gefahren und wirklich am Hauptbahnhof um eine Minute den Regionalzug verpasst.
0: Nein.
1: Naja, dann ging der Tag dann so weiter, auf Arbeit auch alles schiefgelaufen, irgendwelche Rechner, die kaputt waren, irgendwelche Computer vom Bus, die kaputt waren bei uns, weil ich im Busunternehmen arbeite.
0: Ja.
1: Ach, das hat sich wirklich den ganzen Tag über so hingezogen. Es war ein richtiger Scheißtag.
0: Das glaube ich.
1: In letzter Zeit echt mal geschafft. Heute ist es nämlich schon wieder so, dass ich keinen Rechner hatte, jetzt in den nächsten Ort gefahren. Und da dann einen Rechner jetzt geholt, einen Laptop, erstmal so mobil wenigstens arbeiten können.
0: Ja, weißt du, wenn du irgendwie warten musst und es nicht weitergeht,
1: ja. Da
0: flippe ich aus innerlich. Geht dir es auch so?
1: Ja, auf jeden Fall. Vor allem, du hast am Ende irgendwie nichts geschafft gefühlt, aber warst trotzdem den ganzen Tag unterwegs und deine eigentlichen Aufgaben, die du machen wolltest, nichts, gar nichts hast du geschafft.
0: Oh Gott, ja.
1: Da könnte man kotzen.
0: Steve, das Wichtigste ist, glaube ich, dass man jetzt trotzdem positiv bleibt und nicht den Tag schon wieder als Katastrophe abhakt. Ich wünsche dir auf jeden Fall jetzt noch ein schönes Wochenende.
1: Dankeschön, das wünsche ich dir auch.

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10: Meist sonnig und trocken ist es bei uns im Nordwesten und so bleibt das auch bis zum Abend ganz oft mit blauem Himmel zwischendurch. Als Tagestoptemperatur sind bis zu 21 Grad drin. Der Nordseewelle 3-Tage-Trend. Morgen wird's wechselhaft, mal mehr, mal weniger Wolken, ab und zu ein Schauer, später lockert's wieder auf, bei 17 bis 21 Grad. Montag und Dienstag geht's ähnlich weiter, öfter wolkig und gelegentlich mit Regen.
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11: Ich bin Dirk Justes. Schönen guten Tag. Bremen ist an diesem Wochenende die große Bühne für die Feierlichkeiten zum Tag der Deutschen.

0: deutschen Einheit. Heute steht der offizielle Festakt an, mit geballter Politprominenz Silas Quiring.
1: Ja, mit dabei sind zum Beispiel Bundespräsident Steinmeier und Kanzler Merz. Unter dem Motto "Viele Stärken, ein Land" gibt es rundherum auf zahlreichen Bühnen insgesamt mehr als 700 Veranstaltungen. Von Diskussionen über Ausstellungen bis hin zu Theater und natürlich viel Musik. Das Highlight ist heute Abend ein Auftritt der Fantastischen Vier. Außerdem präsentieren sich die anderen Bundesländer auf einer Ländermeile. Fürs gesamte Wochenende werden rund 400.000 Menschen erwartet.
0: Es kommt immer noch zu oft vor, dass Fernverkehrszüge der Deutschen Bahn nicht pünktlich sind. In der ARD hat Verkehrsminister Bilger den Bahnkunden jetzt versprochen, dass sie in den nächsten Jahren etwas aufatmen können. Er setzt darauf, dass die Pünktlichkeit bis 2029 bei 70% liegen wird.
2: Wenn man sieht, dass wir in den letzten Monaten bei etwas mehr als 50% Pünktlichkeit im Fernverkehr waren, dann sieht man, dass dieses Ziel schon vielleicht durchaus ambitioniert ist. Zu einem positiven Bahnerlebnis trägt nicht nur das Thema Pünktlichkeit bei, wo wir definitiv besser werden müssen, sondern es geht eben auch um Sicherheit, es geht um Sauberkeit, es geht um Kundenkommunikation.
0: Nach der fehlgeschlagenen Hinrichtung einer Frau im US-Staat Tennessee wird die 50-Jährige jetzt künstlich beatmet. Das haben ihre Anwälte mitgeteilt. Sie hatte am Mittwoch zwei Giftspritzen überlebt. Der Fall hat in den USA zu einer neuen Debatte über die Todesstrafe geführt. Nach dem erneuten Galeria-Insolvenzantrag fordert Verdi Klarheit darüber, wie es für die rund 12.000 Beschäftigten weitergeht. Dazu haben sich die Betreiber bisher nicht geäußert. Die Gewerkschaft macht Managementfehler für den vierten Insolvenzantrag in 6 Jahren verantwortlich. Niedersachsen und Bremen bleiben ohne Elite-Unis. Die Uni Hannover, die Medizinische Hochschule Hannover und zusammen als Verbund die Unis Oldenburg und Bremen hatten sich um den Titel Exzellenzuniversität beworben, ohne Erfolg. Damit bleibt die Uni Hamburg die einzige offizielle Elite-Uni im Norden. Die Grünen kritisieren, dass die G7-Länder Teile ihrer Öl- und Dieselreserven freigeben wollen. Energieexperte Kellner nennt das politische Dummheit. US-Präsident Trump hatte vor allem die Europäer zu dem Schritt gedrängt und mit einem Exportstopp für US-Diesel gedroht. 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
4: Besser ankommen mit dem besten Verkehrsservice. In Oldenburg gibt es wegen des Kramermarktumzugs in der Innenstadt noch bis zum Nachmittag Verkehrsbehinderungen und mehrere Straßensperrungen. Habt ihr noch weitere Staus, Blitzer oder Störungen gesehen? Dann könnt ihr sie gerne melden, telefonisch oder per WhatsApp an die Nordseewelle-Hotline 04931 97 3000.
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5: Einen schönen Samstagmittag wünsche ich euch heute am Tag der Deutschen Einheit. Ich hoffe, ihr habt was Schönes vor oder entspannt ganz einfach. Hauptsache, euch passiert kein Missgeschick, denn ich rede heute mit Pechvögeln. Und Annette, die hat da auch eine Story vorzuweisen, hört ihr gleich in 20 Minuten.

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0: Das ist der Samstag hier bei Nordseewelle. Moin zusammen, ich bin Susanka und rede ja heute hier nur mit Pechvögeln. Da kommen ein paar Geschichten zusammen. Und jetzt spreche ich mit Annette. Hallo Annette.
1: Ja, hallo Susanka.
0: Warum bist du ein Pechvogel?
1: Ja, wir waren, also mein damaliger Freund, jetzt Ehemann und Vater von 2 Kindern. Mhm. Wir haben vor 15 Jahren so eine Travel Around the World Reise gemacht und unser Start war auf Hawaii, richtig cool. Mit einer niegelnagelneuen Digitalkamera sind wir zum Captain Cook Monument in einem Kanu gepaddelt und durften da mit Delfinen schwimmen. Das war genial. Ja. Und auf dem Rückweg steige ich ins Kanu ein und war schon voraussehbar, ist es umgefallen und die Kamera war weg. Die haben wir dann echt eine Stunde lang überall gesucht, hab dann noch so Schnorchelboote angehalten, ob die Kamera sehen, aber keiner hat sie gefunden. Und dann sind wir natürlich schon total deprimiert. Wir haben sie nicht mehr gefunden.
0: Oh nein. Und dann ging es noch weiter mit der Pechsträhne, Annette. Wir atmen einmal tief durch und hören in 20 Minuten ungefähr, was der Tag noch so für euch parat hatte.
1: Tag

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1: Besser ankommen mit dem besten Verkehrsservice. In Oldenburg gibt es wegen des Kramer Marktumzugs in der Innenstadt noch bis zum Nachmittag Verkehrsbehinderungen und mehrere Straßensperrungen. Habt ihr noch weitere Staus, Blitzer oder Störungen gesehen? Dann könnt ihr sie gerne melden, telefonisch oder per WhatsApp an die Nordseewelle Hotline 04931 97 3000.
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2: Schönen Samstag an diesem 3. Oktober. Das ist der Tag der deutschen Einheit und auch sie kommt aus Deutschland, aus Bayern, also ein bisschen weiter weg. Ist seit Jahren in den Charts vertreten. Leonie, Don't Worry, hört ihr jetzt und damit schönen Tag euch.

0: Ihr hört Nordseewelle am Samstag, moin zusammen, und hier dreht sich alles um das Thema, ich bin ein Pechvogel. So wie bei Annette. Sie hat eine Weltreise mit ihrem Mann gemacht. Hawaii war der Start und da hatten sie auch schon sensationelle Aufnahmen. Leider ging die Kamera verloren und kam auch nicht wieder zurück. Aber Annette, das war es ja noch nicht.
1: Genau, und zwar auch noch an dem Tag. Wir sind dann ins Mietauto eingestiegen, haben uns davor umgezogen, wollten losfahren, schauen auf der Karte und denken uns, was riecht denn hier so? Okay. Mein Mann ist, glaube ich, in den einzigen Hundehaufen weit und breit von ganz Hawaii reingelaufen. Und dann mussten wir erstmal das Mietauto sauber machen und seine Schuhe sauber machen. So. Und dann haben wir uns schon gedacht, also heute ist nicht unser Tag.
0: Aber?
1: Da ging es dann tatsächlich nochmal weiter. Wir sind dann in so ein Café gefahren. Ich habe mir einen hochprozentigen Cocktail bestellt, um den Schmerz und den Schock zu verdauen. Und mein Mann hat sich so einen Pepsi-Becher bestellt. Das war so ein 2-Liter-Becher. Ja. Und dann hat er auf seinem Handy geguckt, wo eben so der nächste Supermarkt oder das nächste Geschäft wäre, damit wir uns eine neue Digicam kaufen könnten. Und auf einmal macht es flutsch. Und sein Handy gleitet aus der Hand direkt in diesen Pepsi-Becher.
0: Ist nicht dein Ernst. Und damals waren die Handys wahrscheinlich noch nicht wasserfest, oder?
1: Nee, war nicht wasserfest. Das Handy war dann auch tot. Genau. Ja, also das war wirklich ein ganz schöner Pechtag. Ich habe dann auch gesagt, lass uns jetzt einfach nur ganz langsam und vorsichtig nach Hause fahren. Heute nichts mehr machen, nur hinlegen, nichts tun. Weil
0: genau, das wollte ich sagen.
1: Ich habe echt gedacht, da passiert vielleicht sonst nochmal was.
0: Aber der Rest der Reise verlief dann gut. Annette, vielen Dank, dass du uns daran hast teilhaben lassen, an deiner Pechsträhne von damals.
1: Danke auch. Tschüss.

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4: Sonnig und trocken ist es bei uns im Nordwesten und so bleibt das auch bis in den Nachmittag. Die Tagestoptemperatur liegt bei 21 Grad. Der Nordseewelle 3 Tage Trend. Morgen gibt es Sonne und Wolken. Ab und zu kann mal ein Schauer runterkommen. Später wird es trockener, maximal 17 bis 21 Grad. Am Montag und Dienstag sind öfter Wolken dabei, zwischendurch aber auch freundliche Phasen.
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5: Ich bin Dirk Justus. Schönen guten Tag. Deutschland feiert zum

0: 36. Mal den Tag der Deutschen Einheit, diesmal in Bremen. Bürgermeister Bovenschulte ging in seiner Rede vor allem auf die Gefahren ein, die der Demokratie aktuell von ihren Gegnern drohen. Es dürfe da kein Zurückweichen geben. Die Demokratie brauche uns alle.
1: Kräfte, die Menschen nach ihrer Herkunft sortieren und ihnen gleiche Rechte absprechen, die unabhängige Richter, freie Medien und Wissenschaft verächtlich machen, denen der Unterschied zwischen Wahrheit und Lüge gleichgültig ist und die den politischen Gegner zum Feind erklären. Meine Damen und Herren, dagegen müssen wir uns wehren und dagegen werden wir uns wehren.
0: Wohnen auf dem Land soll attraktiver werden, das fordert der Deutsche Städte- und Gemeindebund im Kampf gegen Wohnungsknappheit. Mehr von Tim Britztrup.
2: Verbandschef Berghagger sagte dem Kölner Stadtanzeiger, dass auf dem Land fast 2 Millionen Wohnungen leer stehen. 700.000 davon wären innerhalb der nächsten 3 Monate bezugsfertig. Bund und Länder dürften nicht immer nur durch Mietpreisbremsen oder Wohnungsbauoffensiven an den Symptomen in Ballungsräumen herumdoktern, findet Berghagger. Um Dörfer besser an Städte anzubinden, fordert er bessere Verkehrswege, beispielsweise neue oder reaktivierte Bahntrassen.
0: Die Grünen kritisieren, dass die G7-Länder Teile ihrer Öl- und Dieselreserven freigeben wollen. Energieexperte Kellner nennt das politische Dummheit. US-Präsident Trump hatte vor allem die Europäer zu dem Schritt gedrängt und mit einem Exportstopp für US-Diesel gedroht. Der Co-Pilot der Fly-Dubai-Maschine soll einen Terrorakt geplant haben. Laut Generalstaatsanwaltschaft der Emirate griff er den Piloten mit einer Notaxt an. Passagiere überwältigten ihn. Der Pilot wurde schwer verletzt. Das Flugzeug mit über 170 Menschen landete sicher. Ein Pilot ist bei einer Notlandung nahe Wangerland leicht verletzt worden. Der 69-Jährige hatte bei einem Rundflug Motorprobleme und landete auf einem Feld. Dort war der Boden so weich, dass sich das Propellerflugzeug aufs Dach legte. Der Pilot erlitt Hautabschürfungen. Noch ist unklar, wie genau es bei Galeria weitergeht. Die Warenhauskette hat gestern zum 4. Mal in 6 Jahren Insolvenz angemeldet. Die Gewerkschaft Verdi fordert schnellstens Klarheit für die rund 12.000 Beschäftigten bei Galeria. 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
4: Besser ankommen mit dem besten Verkehrsservice. In Oldenburg gibt es wegen des Kramer Marktumzugs in der Innenstadt noch bis zum Nachmittag Verkehrsbehinderungen und mehrere Straßensperrungen. Habt ihr noch weitere Staus, Blitzer oder Störungen gesehen? Dann könnt ihr sie gerne melden, telefonisch oder per WhatsApp an die Nordseewelle Hotline 04931 97 3000.
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5: Der Tag der Deutschen Einheit. Wunderschönen Samstag zusammen. Schön, dass ihr heute auch dabei seid. Ich hoffe, ihr habt einen wirklich schönen, entspannten Tag ohne Missgeschick und Unglück. Denn darum geht's heute, um Pechvögel. Christina, die zählt sich dazu. Warum? Das hört ihr gleich in knapp 20 Minuten.

euch einen wunderschönen Samstag zusammen. Ihr hört Nordseewelle. Ich bin Susanka. Das ist der Tag der deutschen Einheit. 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

0: Das ist Nordseewelle am Samstag. Ich bin Susanka und spreche jetzt mit Christina aus Leer. Heute dreht sich hier nämlich alles um Pechvögel und du zählst dich dazu, Christina. Hi.
1: Hi.
0: Warum bist du denn ein Pechvogel? Erzähl.
1: Oh, das war eine ganz lustige Geschichte. Und zwar bin ich aus der Arbeit rausgelaufen. Richtigen Termin, da ging es um unsere Hochzeit damals tatsächlich und musste sofort hin. Ich konnte nicht nach Hause.
0: Ja.
1: Und dann laufe ich aus der Arbeit raus, schaue nach oben und sehe das Taubennest und denke mir, boah, da läufst du jetzt nicht runter.
0: Nee.
1: Lauf an dem Taubennest vorbei und in dem Moment kackt mir ein Vogel auf den Kopf.
0: Na, herzlichen Glückwunsch, oh Gott.
1: Das ist so richtig ekelhaft in den Pulli reingelaufen.
0: Oh Gott!
1: Und wie gesagt, ich musste ja ganz schnell zu diesem Termin. Ich konnte nicht nach Hause und das abwaschen.
0: Du, Scheiße, darf man vielleicht in dem Fall sagen.
1: Wortwörtlich, ja.
0: Und was hast du dann gemacht, bitte?
1: Naja, ich habe meinen kompletten Tempo-Vorrat aus dem Auto aufgebraucht.
0: Ja, klar.
1: Hatte Gott sei Dank eine Flasche Wasser dabei. Also geschrubbt, so weit es ging. Bin dann zu meinem Termin.
0: Bringt das nicht Glück oder sowas? Kann man sich das nicht irgendwie schönreden?
1: Sagt man so, ja, aber ich weiß nicht, ob es wirklich geholfen hat.
0: Ah, das ist schon sensationell, weil überhaupt dieser Zufall, ne, dass man da drunter vorbeiläuft und dann getroffen wird, das ist ja wie ein Sechser im Lotto quasi.
1: Mega.
0: Nur umgekehrt halt. Christina, dann Dankeschön für die Story.
1: Danke.

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1: Besser ankommen mit dem besten Verkehrsservice. Im Kreis Wesermarsch ist die Burhafer Straße in beiden Richtungen zwischen Burheff und Wattens nach einem Unfall gesperrt. Und in Oldenburg gibt es wegen des Kramermarktumzugs in der Innenstadt noch bis zum Nachmittag Verkehrsbehinderungen und mehrere Straßensperrungen. Habt ihr noch weitere Staus, Blitzer oder Störungen gesehen? Dann könnt ihr sie gerne melden, telefonisch oder per WhatsApp an die Nordseewelle Hotline 04931 97 3000.
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2: Schönen Tag der Deutschen Einheit wünsche ich euch und einen entspannten Tag. Für Steffi war es nicht immer entspannt. Sie zählt sich auch zu den Pechvögeln und mit denen rede ich ja heute. Was Steffi so passiert ist, das hört ihr gleich.

0: Das ist Nordseewelle am Samstag. Moin zusammen. Ich bin Susanka und rede heute hier nur mit Pechvögeln und jetzt mit Stefanie aus Aurich. Stefanie, was war denn in dieser Woche nicht so besonders doll? Erzähl.
1: Ich habe ein nicht so schönes Erlebnis, beziehungsweise, ja, wir haben eine Rechnung bekommen, einen Kostenvoranschlag für die Zahnspange meines Sohnes. Ja, da freut man sich natürlich nicht drüber, weil das vor der Weihnachtszeit natürlich alles kommt. Wir haben jetzt auch noch alle Geburtstag hintereinander und von daher, ja, kann ich leider nur sagen, es ist eine nicht so schöne Überraschung gewesen in dieser Woche.

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10: Sonnig und trocken ist es bei uns im Nordwesten und so bleibt das auch bis in den Nachmittag. Die Tagestopptemperatur liegt bei 21 Grad. Der Nordseewelle 3 Tage Trend. Morgen gibt es Sonne und Wolken, ab und zu kann mal ein Schauer runterkommen. Später wird es trockener, maximal 17 bis 21 Grad. Am Montag und Dienstag sind öfter Wolken dabei, zwischendurch aber auch freundliche Phasen.
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11: Ich bin Tom Husse, schönen guten Tag. Deutschland feiert zum 36. Mal den Tag der Deutschen Einheit, diesmal in Bremen. Bürgermeister Bovin Schulte ging in seiner Rede vor allem auf die Gefahren ein, die der Demokratie aktuell von ihren Gegnern drohen. Es dürfe da kein Zurückweichen geben, die Demokratie brauche uns alle.
12: Kräfte, die Menschen nach ihrer Herkunft sortieren und ihnen gleiche Rechte absprechen, die unabhängige Gerichte, freie Medien und Wissenschaft verächtlich machen, den der

0: Unterschied zwischen Wahrheit und Lüge gleichgültig ist und die den politischen Gegner zum Feind erklären. Meine Damen und Herren, dagegen müssen wir uns wehren und dagegen werden wir uns wehren.
1: Die Grünen kritisieren, dass die G7-Länder Teile ihrer Öl- und Dieselreserven freigeben wollen. Energieexperte Kellner nennt das politische Dummheit. Mehr von Dirk Justus.
2: Die Reserven seien für echte Notfälle da und nicht für einen amerikanischen Präsidenten, dem im Wahlkampf die Fälle davon schwimmen. Hintergrund ist, dass US-Präsident Trump in der Sache Druck gemacht und mit einem Stopp der US-Dieselexporte gedroht hat. Rund die Hälfte des Dieselkraftstoffs in der EU kommt aus den USA. Kellner fordert eine Neuausrichtung der deutschen Energiepolitik. Jedes Barrel, das wir nicht mehr brauchen, macht uns weniger erpressbar, sagte er.
1: Im Kampf gegen Wohnungsknappheit fordert der Städte- und Gemeindebund, dass Wohnen auf dem Land attraktiver gemacht werden soll. Verbandschef Berghäger sagte dem Kölner Stadtanzeiger, dass abseits der Städte fast 2 Millionen Wohnungen leer stehen. Nötig seien neue Verkehrswege und neue oder reaktivierte Bahntrassen. Bei den heftigen Schülerprotesten in Frankreich sind seit Montag über 5000 Menschen festgenommen worden. Die Demos gegen Lehrermangel und für bessere Ausstattung der Schulen hatten sich von Paris aus aufs ganze Land ausgebreitet. Immer wieder kam es dabei zu Blockaden und Angriffen auf Polizisten. Noch ist unklar, wie genau es bei Galeria weitergeht. Die Warenhauskette hat gestern zum 4. Mal in 6 Jahren Insolvenz angemeldet. Die Gewerkschaft Verdi fordert schnellstens Klarheit für die rund 12.000 Beschäftigten bei Galeria. 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
4: Besser ankommen mit dem besten Verkehrsservice. In Oldenburg gibt es wegen des Kramer Marktumzugs in der Innenstadt noch bis zum Nachmittag Verkehrsbehinderungen und mehrere Straßensperrungen. Habt ihr noch weitere Staus, Blitzer oder Störungen gesehen? Dann könnt ihr sie gerne melden, telefonisch oder per WhatsApp an die Nordseewelle-Hotline 04931 97 3000.
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Vielleicht schon nach Austies und Electrified. Das ist die meiste Musik mit allen aktuellen

schon ein bisschen Bock zu feiern, ne? Florida, Kesha und Ride Round. Das ist euer Party-Soundtrack bei Nordseewelle mit der meisten Musik und allen aktuellen Hits. J-Lo, David Guetta, Save Me Tonight geht gleich weiter quasi im Club-Feeling. 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
3: Besser ankommen mit dem besten Verkehrsservice. Im Kreis Ammerland ist die Neuenburger Straße zwischen der Eggeloger Straße und zur Großen Miede in beiden Richtungen gesperrt. Und in Oldenburg gibt es wegen des Kramermarktumzugs in der Innenstadt noch bis zum Nachmittag Verkehrsbehinderungen und mehrere Straßensperrungen. Habt ihr noch weitere Staus, Blitzer oder Störungen gesehen? Dann könnt ihr sie gerne melden, telefonisch oder per WhatsApp an die Nordseewelle-Hotline 04931 97 3000.
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5: Olympia mit dem Standort München wurde letztes Wochenende feierlich einfach mal bekannt gegeben. Es ist jedenfalls ein Versuch, was da jetzt genau hintersteckt. Das hören wir gleich.

0: Unstoppable von Sia. Schöner Soundtrack hier bei Nordseewelle mit der meisten Musik und allen aktuellen Hits. Doch hier am Samstagnachmittag mit Holly Humberstone, To Love Somebody, gleich auf der Playlist für euch. Das ist ja spannend, ne? Seit letztem Wochenende wissen wir ja, Deutschland bewirbt sich für Olympia mit der Stadt München. Kollegin Pia ist am Start. Nimm uns doch nochmal mit zu dem Moment, als die bayerische Landeshauptstadt den Zuschlag bekommen hat für Olympia.
1: Ja, die Stimmung, die war schon vor der Bekanntgabe super ausgelassen und euphorisch. Aber als München dann auch wirklich den Zuschlag bekommen hat, dann kannte der Jubel keine Grenzen mehr. Vor lauter strahlender Gesichter konnte man sich danach kaum noch retten. Und passend dazu lief auch der Titel We Are The Champions von Queen.
0: Ach, jetzt wird's also erstmal gefeiert, aber das war ja nur der erste Schritt in Richtung Olympia, ne, Pia?
1: Die Stadt muss jetzt eng mit dem Bund, aber auch mit dem DOSB zusammenarbeiten.
0: Ja.
1: Denn der reicht ja letztlich auch die Bewerbung für Deutschland ein. In dieser Bewerbung wiederum müssen dann dem IOC, also dem Internationalen Olympischen Komitee, konkrete Pläne sowie finanzielle Garantien vorgelegt werden.
0: Okay.
1: Die erste Vorauswahl für Olympia 2036 soll dann nächstes Jahr im März abgeschlossen sein.
0: Alles klar, dicken Dank, Pia. Und wenn das jetzt nicht klappt, ne, mit München, wenn sich das nicht durchsetzt, dann gibt es ja noch zwei weitere Versuche, und zwar für die Spiele 2040 und 2044.

Snap. Rhythm is a Dancer, auch sehr beliebt hier für euch auf der Nordseewelle-Playlist. Gleich mit Nordseewelle-Star Tiffany Harris und Vertigo. 04931 973000. Birgit hat eine WhatsApp geschrieben und fragt, wie das jetzt genau ist mit diesem Spukhaus in der Blücherkaserne in Aurich. Ja, das ist jetzt schon tatsächlich für den ersten Tag, also für den 9. Oktober, für den Freitag ausgebucht. Aber hier bei Nordseewelle gibt es ja die Möglichkeit, dass ihr trotzdem an das ausgebuchte Erstevent rankommt. Achtet einfach auf die berühmte Thriller-Lache von Michael Jackson zwischen zwei Hits. Einfach nochmal hier vor eure Ohren. Das klingt denn so. Ja. Genau. Und dann direkt einfach mal durchbimmeln. 04931 973000. Unser Tipp. Einfach mal abspeichern die Nummer und dann könntet ihr da auf jeden Fall Glück haben. Wenn es dann nicht das erste Event wird, dann das zweite, dritte oder vierte, klickt auf jeden Fall mal rein. Alle Infos bekommt ihr im Netz, ihr rechtzeitiges Anmelden und dann wird das dieses Jahr was, ganz sicher.

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5: Sonnig und trocken ist es bei uns im Nordwesten am Nachmittag, nachdem sich der Nebel verzogen hat. Und bis zum Abend bleibt das meist so. Die Tagestoptemperatur liegt bei 21 Grad. Der Nordseewelle 3-Tage-Trend. Morgen gibt's Sonne und Wolken. Ab und zu kann mal ein Schauer dabei sein. Später wird's dann wieder freundlicher und trocken. Maximal 17 bis 21 Grad. Am Montag und Dienstag bleiben viele Wolken ein Thema. Gelegentlich fällt auch etwas Regen.
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6: Ich bin Tom Husse. Schönen guten Tag. 36 Jahre ist Deutschland jetzt wieder vereint und die demokratische Grundordnung ist ernsthaft gefährdet. Das hat Bundespräsident Steinmeier in seiner Rede zum Tag der Deutschen Einheit in Bremen gesagt. Wähler der Extremen würden nur auf ihre eigenen Rechte pochen und die andere zur Disposition stellen.
7: Das alles wird begleitet durch eine unerträgliche politische Demagogie extremistischer Kräfte, die eine Lust an der Zerstörung ausleben, andere Menschen verhöhnen und bedrohen, und das gefährdet eben nicht nur Freiheit und Demokratie. Meine Damen und Herren, deshalb sage ich es hier, es gefährdet auch unsere innere Einheit, und das dürfen wir nicht wollen.
6: Wohnen auf dem Land soll attraktiver werden. Das fordert der Deutsche Städte- und Gemeindebund im Kampf gegen Wohnungsknappheit. Mehr von Tim Britztrop.
8: Verbandschef Berghagger sagte dem Kölner Stadtanzeiger, dass auf dem Land fast 2 Millionen Wohnungen leer stehen. 700.000 davon wären innerhalb der nächsten 3 Monate bezugsfertig. Bund und Länder dürften nicht immer nur durch Mietpreisbremsen oder Wohnungsbauoffensiven an den Symptomen in Ballungsräumen herumdoktern, findet Berghagger. Um Dörfer besser an Städte anzubinden, fordert er bessere Verkehrswege, beispielsweise neue oder reaktivierte Bahntrassen.
6: Der Co-Pilot der Fly-Dubai-Maschine soll einen Terrorakt geplant haben. Laut Generalstaatsanwaltschaft der Emirate griff er den Piloten mit einer Notaxt an. Passagiere überwältigten ihn. Der Pilot wurde schwer verletzt, das Flugzeug mit über 170 Menschen landete sicher. Nach der fehlgeschlagenen Hinrichtung einer Frau im US-Bundesstaat Tennessee wird die 50-Jährige jetzt künstlich beatmet. Das haben ihre Anwälte mitgeteilt. Sie hatte am Mittwoch 2 Giftspritzen überlebt. Der Fall hat in den USA zu einer neuen Debatte über die Todesstrafe geführt. Nach dem erneuten Galeria-Insolvenzantrag fordert Verdi Klarheit darüber, wie es für die rund 12.000 Beschäftigten weitergeht. Dazu haben sich die Betreiber bisher nicht

0: geäußert, die Gewerkschaft macht Managementfehler für den 4. Insolvenzantrag in 6 Jahren verantwortlich. 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
2: Besser ankommen mit dem besten Verkehrsservice. Im Kreis Ammerland ist die Neuenburger Straße zwischen der Eggeloger Straße und zur Großen Mehde in beiden Richtungen gesperrt. Und in Oldenburg gibt es wegen des Kramermarktumzugs in der Innenstadt noch bis zum Nachmittag Verkehrsbehinderungen und mehrere Straßensperrungen. Habt ihr noch weitere Staus, Blitzer oder Störungen gesehen? Dann könnt ihr sie gerne melden, telefonisch oder per WhatsApp an die Nordseewelle-Hotline 04931 97 3000.
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3: Jetzt Radio einschalten. Es wären zum Beispiel 3 Wörter, die ich ganz gerne höre. Habt ihr aber schon gemacht, da ist ein Haken dran. Wir wollen von euch 3 schöne Wörter in Kombination. 04931 97 3000, bis dahin.

0: Gorgeous von One Republic. Liebe Regie, können Sie ein bisschen Geige haben jetzt hier? Ah, sehr schön. Und apropos Romantik, wir bei Nordseewelle, wir wollten ja die Woche von euch wissen, was denn da so besonders schön sein kann an drei Wörtern, die bei euch da durch die Gehörgänge fliegen. Also natürlich klassisch, ich liebe dich. Ja, das sind schon sehr schöne Worte, aber ich sag mal so ein bisschen abgeflacht gibt es ja auch garantiert Bildung aus Minisätzen mit drei Wörtern, die ebenfalls schön klingen können. Wie sieht's denn bei dir aus, Simone?
1: Moin, die drei besten Wörter sind jetzt ein Tee. Liebe Grüße.
0: Wobei, ist ja eigentlich nur ein Buchstabe, ne? Jetzt ein Tee. Nicole, bei dir?
2: Die drei schönsten Wörter sind für mich bin beim Pferd.
0: Bin beim Pferd. Ja, ist auch schön. Und dann haben wir noch Timo.
3: Also meine drei Wörter wären momentan in der aktuellen Situation, ich habe getankt. Euch einen schönen Tag. Gruß der Timo.
0: Liebe Grüße, schönes Wochenende, Timo. Und bei euch 04931 97 3000. Die drei schönsten Wörter, die ihr im Moment gerne hört. Jack Dean und Mercy jetzt mit der meisten Musik. Und allen aktuellen jetzt. Hier sind die Geigen wieder.

04931 97 3000. Das ist sie, die direkte Nordseewelle Hotline. Ihr landet quasi hier im Nordseewelle Studio bei mir und beantwortet mir die Frage, welche drei Worte sorgen sofort für gute Laune bei euch? Und ich hätte nicht gedacht, dass das so extrem nach vorne geht mit euch. Zum Beispiel Urlaub ist gebucht. 1, 2, 3 Wörter, genau. Das wird mir jetzt auch gefallen. Oder morgen ist frei. Tatsächlich auch ein zusammenhängender Minisatz, der sogar stimmt. Morgen ist Sonntag. Also, weitere Inspirationen von euch, wie zum Beispiel von Jacqueline. Sie schreibt hier, du hattest recht. Ja, kommt auf die Situation drauf an, aber hört man natürlich auch sehr gerne. Also, schreibt gerne weiter, welche drei Wörter ihr am liebsten hört. Ganz egal von wem, nur mal die Nummer 04931 97 3000. Bis dahin. Musik von Nordseewelle Star.

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1: Besser ankommen mit dem besten Verkehrsservice. In Oldenburg kommt es wegen des Kramer Marktumzugs in der Innenstadt noch bis zum Nachmittag zu Verkehrsbehinderungen und mehrere Straßen sind gesperrt. Habt ihr noch weitere Staus, Blitzer oder Störungen gesehen? Dann könnt ihr sie gerne melden, telefonisch oder per WhatsApp an die Nordseewelle Hotline 04931 97 3000.
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2: Es sind drei Wörter, die so richtig schön klingen können. Hab dich lieb oder ich liebe dich. Eure Lieblingswörter in Dreierkombination. Gerne weiter her damit. 04931 97 3000 über WhatsApp nach Roxette und Ava Max.
3: Wir lieben sie.
2: Das waren vier Wörter.

0: How do you do? Wie geht es dir? Nee, ein Wort zu viel. Wir suchen nämlich die drei schönsten Wörter. Nordsee-Welle hier mit der meisten Musik und allen aktuellen Hits. Gleich Weiß, Allo Black, Sam Feld und Hey Sun. Und wir haben natürlich auch euch sehr gerne hier direkt auf dem Puls. Astrid aus Aurich hat sich gemeldet bei uns.
1: Ich bin selbstständige Tagesmutter und da ist am Wochenende auch immer noch viel zu tun, was in der Woche mit den Kindern so liegen bleibt. Und da freue ich mich immer wieder über die drei Worte. Freies Wochenende nun. Das heißt für mich Füße hochlegen, mal nichts tun. Keine Buchhaltung, keine Dokumentation oder ähnliches, sondern wirklich mal Zeit zum Relaxen und Ruhe.
0: Das lassen wir jetzt mal so stehen. Ruhe. Liebe Astrid, großartiger Job. Cool, dass du das mit so viel Leidenschaft machst. Deswegen präsentieren wir die nächsten 5 Sekunden Ruhe von Nordseewelle. Die drei Worte, die wirklich schön klingen in euren Ohren. 04931 973000, Christina aus Jever.
2: Noch schöner als ich liebe dich, finde ich. Auto ist gewaschen, Tank ist voll,
0: ja.
2: Wir gehen essen, alles sauber genug.
0: Das sind aber ganz schön viele Wörter, Christina. Vor allen Dingen Tank ist voll, ne? Ach schön. Eure drei Worte, die richtig Laune machen zum Samstagnachmittag. 04931 97 3000. Hey Sun von Sam Feld und Allo Black jetzt. Hey,

Lost auf der Nordseewelle Playlist. Wir hören schon den Club-Sound von Another und 54 Ultra Talk to You. Wir talken mit euch und ihr mit uns. 04931 973000. Jürgen aus Wilhelmshaven hat geschrieben, die drei Wörter, hab eine Überraschung. Ja, stimmt, das sind drei Wörter. Klingt auch wunderbar. Die Überraschung, die haben wir natürlich auch in der nächsten Stunde hier beim Sender mit der meisten Musik und allen

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7: Sonnig und trocken ist es bei uns im Nordwesten am Nachmittag, nachdem sich der Nebel verzogen hat. Und bis zum Abend bleibt das meist so. Die Tagestoptemperatur liegt bei 21 Grad. Der Nordseewelle 3-Tage-Trend. Morgen gibt's Sonne und Wolken. Ab und zu kann mal ein Schauer dabei sein. Später wird's dann wieder freundlicher und trocken. Maximal 17 bis 21 Grad. Am Montag und Dienstag bleiben viele Wolken ein Thema. Gelegentlich fällt auch etwas Regen.
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8: Ich bin Tom Husse. Schönen guten Tag. Der Schutz der Demokratien, das ist das zentrale Thema heute bei den Feierlichkeiten zur deutschen Einheit. Bundespräsident Steinmeier hat in seiner Rede in Bremen klargemacht, dass die Extremisten nicht das Wohle des Landes im Sinn haben. Die Regierung ruft dazu mutigen Reformen auf. Mehr Wohlstand und Gerechtigkeit soll zu weniger Wut führen.
9: Wo das Ziel stimmt, muss man Kurs halten. Das wird sich auszahlen, wenn auch mit Verzögerung. Deutschland wird sicherer sein und stärker. Wir werden mehr Kraft haben für Solidarität und Zusammenhalt. Ich sage also, bleibt entschlossen, gerade jetzt, wenn uns der Wind ins Gesicht weht. Wir haben viel zu verlieren, aber wir haben noch mehr zu gewinnen. Habt Mut zur Erneuerung.
8: Nach der Attacke auf den Piloten einer Fly-Dubai-Maschine wird wegen eines Terroraktes ermittelt. Das hat die Generalstaatsanwaltschaft der Vereinigten Arabischen Emirate mitgeteilt. Mehr von Tim Britztrop.
10: Auf dem Flug von Dubai nach Tel Aviv in Israel hatte der Co-Pilot plötzlich den Piloten mit einer Notfallaxt angegriffen und schwer verletzt. Passagiere konnten den 29-Jährigen stoppen. Der verletzte Pilot landete das Flugzeug mit mehr als 170 Menschen an Bord sicher. Der mutmaßliche Täter soll schon vorher als islamistischer Extremist aufgefallen sein. Er hatte deswegen bei einer anderen Airline seinen Job verloren.
8: Die Grünen kritisieren, dass die G7-Länder Teile ihrer Öl- und Dieselreserven freigeben wollen. Energieexperte Kellner nennt das politische Dummheit. US-Präsident Trump hatte vor allem die Europäer zu dem Schritt gedrängt und mit einem Exportstopp für US-Diesel gedroht. In Spanien wird über vorgezogene Neuwahlen diskutiert. Der Grund? Das Parlament hat Pläne der Regierung gegen Wohnungsnot abgelehnt. Seit Tagen wird in Spanien gegen hohe Mieten und Wohnungsmangel demonstriert. Teilnehmer der Proteste

0: rufen jetzt auch zu einem Generalstreik auf. Noch ist unklar, wie genau es bei Galeria weitergeht. Die Warenhauskette hat gestern zum 4. Mal in 6 Jahren Insolvenz angemeldet. Die Gewerkschaft Verdi fordert schnellstens Klarheit für die rund 12.000 Beschäftigten bei Galeria. 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
2: Besser ankommen mit dem besten Verkehrsservice. In Oldenburg gibt es wegen des Kramermarktumzugs in der Innenstadt noch bis zum Nachmittag Verkehrsbehinderungen und mehrere Straßensperrungen. Habt ihr noch weitere Staus, Blitzer oder Störungen gesehen? Dann könnt ihr sie gerne melden, telefonisch oder per WhatsApp an die Nordseewelle-Hotline 04931 97 3000.
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3: Seit 3 Tagen ist der Tankrabatt da, bis zum Ende des Jahres 17 Cent Ersparnis pro Liter. Also ich habe da ehrlich gesagt noch nicht so viel von gemerkt, was da jetzt hintersteckt. Das hören wir nach Nordseewelle-Mucke. Flashback aus den 90s, Lubega, Mambo No. 5 von ihr Groovy Sound von Samba, Homebreaker.

0: Ladies and Gentlemen, this is Nordseewelle mit der meisten Musik und allen aktuellen Hits. Gleich auf der Playlist für euch Kamrad. Ja, ist das jetzt eine große Erleichterung? Also ich muss sagen, hab ein bisschen mehr erwartet. Seit 3 Tagen haben wir jetzt diesen Tankrabatt. Ne? Bis Ende Dezember gehen die Spritpreise da insgesamt um 17 Cent runter. So zumindest die Theorie. Ist das aber wirklich so? Wir fragen mal Kollegin Fiona. Kommt der Tankrabatt direkt auch bei uns Autofahrern an?
1: Bis oder? Dieser günstigere Sprit wirklich in den Tanks der Tankstellen ist, dauert es natürlich etwas. Aber Experten gehen trotzdem davon aus, dass die Preise schnell fallen werden. So war das zumindest auch beim letzten Tankrabatt im Mai und Juni. Wir müssen uns jetzt aber keinen Stress machen. Seit der 12-Uhr-Regel ist der billigste Moment zum Tanken sowieso am späten Vormittag, sagen Experten. Also am besten schauen wir uns jetzt erstmal an, inwiefern die Mineralölkonzerne die Steuersenkung auch weitergeben.
0: Ja, da sind ja ganz viele Experten auch sehr skeptisch, ne, dass das so weitergegeben wird.
1: Also viele Ökonomen halten tatsächlich nichts vom Tankrabatt. Sie sagen, der ist relativ teuer und dafür nicht wirklich zielgenau. Und es ist ja auch gar nicht garantiert, dass die Steuersenkung dann wirklich bei den Menschen ankommt. Eben. Experten haben ausgerechnet, dass der durchschnittliche Verbrennerfahrer durch den Rabatt auf die vollen 3 Monate gerechnet grob 32 bis 36 Euro spart. Ja. Natürlich je nachdem, wie man fährt, wie der Verbrauch ist und wie und wann man tankt.
0: Auch eher lächerlich, ne? Vielen Dank, Fiona. Also ein bisschen sparsamer unterwegs sein, vielleicht öfter mal zu Fuß gehen und gucken, wie es sich gerade in den nächsten Wochen wirklich entwickelt. Ob da wirklich nochmal die Preise unten bleiben, wir halten euch auf jeden Fall hier bei Nordseewelle auf dem Laufenden.

04931 97 3000. Seit drei Tagen ist der Tankrabatt mal wieder da. Wolfgang hat sich gemeldet und gesagt, die einzigen, die davon profitieren, sind die Ölkonzerne. Das lasse ich komplett unkommentiert und spiele uns Temper City mit Self-Aware.

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2: Besser ankommen mit dem besten Verkehrsservice. In Oldenburg gibt es wegen des Kramermarktumzugs in der Innenstadt noch bis zum Nachmittag Verkehrsbehinderungen und mehrere Straßensperrungen. Habt ihr noch weitere Staus, Blitzer oder Störungen gesehen? Dann könnt ihr sie gerne melden, telefonisch oder per WhatsApp an die Nordseewelle-Hotline 04931 97 3000.
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3: Wir sind auf der Suche nach euren versteckten, unnützen Talenten. 04931 97 3000. Und dann sprechen wir mal drüber, was ihr da könnt, was aber vielleicht nicht von großem Nutzen ist. Nach Alexandra Starr.

0: Alexandra Stan und Mr. Sexo Beat. So klingt Nordseewelle mit der meisten Musik und allen aktuellen Hits. Das ist schon mysteriös, was einige Leute so können, ne? Ich habe auch einen Kumpel, der kann tatsächlich mit der Zungenspitze ins Nasenloch reingehen. Faszinierend. Aber auch nicht in allen Situationen. Eure unnützen Talente unter 04931973000. Simone, was ist es denn bei dir?
1: Ich bin Briefträgerin gewesen. Wir hatten in der Lehre auch Posterdkunde. Wir mussten also wissen, was weiß ich, der Postsack mit der Sache nach Hamburg, zu welcher Postleitzahl der gehört und so weiter. Von daher, ich kenne noch die vierstelligen Postleitzahlen, die auch kein Mensch mehr braucht. Wie, was weiß ich, 2000 war Hamburg, 2003 war Kiel, 43 war Essen, 5000 war Köln. Ihr hattet oben die 29 vorne vor.
0: Genau.
1: Ja, braucht kein Mensch mehr, aber ich musste sie lernen.
0: Siehst du wohl, aber das ist genauso wie mit den Telefonnummern von den Freunden, die man damals so angewählt hat, als es noch kein Handy gab, zumindest in meiner Zeit, habe ich immer noch im Kopf, obwohl da schon 30, vielleicht 35 Jahre her ist, eure unnützen, versteckten Talente unter der 04931973000. One Republic und Need Your Love jetzt auf der Nordseewelle Playlist.

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1: Madonna, Sabrina Carpenter und Bring Your Love. Nordseewelle hier, entspannten Samstagnachmittag. Gleich mit Fastboy und Music Sounds auf der Nordseewelle Playlist. Und über die 04931 97 3000, eure unnützen Talente, sprechen wir ja drüber. Zum Beispiel mit Sandra.
2: Ich kann spiegelverkehrt schreiben, genauso schnell wie normal. Und zwar liegt das daran, dass ich Linkshänder bin. Genau. Und als ich angefangen bin, in der Grundschule zu schreiben, wollte ich immer von der verkehrten Seite anfangen.
1: Ja.
2: Ja, dabei ist das geblieben. Man hat es immer wieder gemacht und deswegen nie verlernt. Aber brauchen tue ich es nicht.
1: Da gibt es noch jemand, der unnütze Talente mit sich bringt. Wieder mit S, nicht Sandra, sondern Sarah.
3: Ich kann mit meiner Zunge meine Nasenspitze berühren.
1: Du auch?
3: Völlig sinnlos, aber ich kann's.
1: Kenne ich auch noch jemanden. Eure Talente, die da jetzt nicht so vom großen Nutzen sind, unter der 04931 97 3000. Mein Talent wäre jetzt vorherzusagen, was als nächstes kommt. Aber das hört ihr selber schon. Hier sind Fastboy mit Music Sounds.

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7: Sonnig bis wolkig ist es gerade bei uns im Nordwesten und es bleibt trocken am späten Nachmittag und Richtung Abend bei einer Tagestopptemperatur von 21 Grad. Der Nordseewelle 3-Tage-Trend. Morgen gibt's Sonne und Wolken, ab und zu kommt mal ein Schauer runter, später lockert's wieder auf und es bleibt trocken bei 17 bis 21 Grad. Am Montag und Dienstag meist ähnlich, mit mehr Wolken und vereinzelt etwas Regen.
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8: Ich bin Tom Husse, schönen guten Tag. Deutschland feiert zum 36. Mal den Tag der Deutschen Einheit, diesmal in Bremen. Bürgermeister Bovin Schulte ging in seiner Rede vor allem auf die Gefahren ein, die der Demokratie aktuell von ihren Gegnern drohen. Es dürfe da kein Zurückweichen geben, die Demokratie brauche uns alle.
9: Kräfte, die Menschen nach ihrer Herkunft sortieren und ihnen gleiche Rechte absprechen, die unabhängige Richter, freie Medien und Wissenschaft verächtlich machen, denen der Unterschied zwischen Wahrheit und Lüge gleichgültig ist und die den politischen Gegner zum Feind erklären. Meine Damen und Herren, dagegen müssen wir uns wehren und dagegen werden wir uns wehren.
8: Die Grünen kritisieren, dass die G7-Länder Teile ihrer Öl- und Dieselreserven freigeben wollen. Energieexperte Kellner nennt das politische Dummheit. Mehr von Dirk Justus.
10: Die Reserven seien für echte Notfälle da und nicht für einen amerikanischen Präsidenten, dem im Wahlkampf die Fälle davon schwimmen. Hintergrund ist, dass US-Präsident Trump in der Sache Druck gemacht und mit einem Stopp der US-Dieselexporte gedroht hat. Rund die Hälfte des Dieselkraftstoffs in der EU kommt aus den USA. Kellner fordert eine Neuausrichtung der deutschen Energiepolitik. Jedes Barrel, das wir nicht mehr brauchen, macht uns weniger erpressbar, sagte er.
8: Im Kampf gegen Wohnungsknappheit fordert der Städte- und Gemeindebund, dass Wohnen auf dem Land attraktiver gemacht werden soll. Verbandschef Bergheger sagte dem Kölner Stadtanzeiger, dass abseits der Städte fast 2 Millionen Wohnungen leer stehen. Nötig seien neue Verkehrswege und neue oder reaktivierte Bahntrassen. Bei den heftigen Schülerprotesten in Frankreich sind seit Montag über 5000 Menschen festgenommen worden. Die Demos gegen Lehrermangel und für bessere Ausstattung der Schulen hatten sich von Paris aus aufs ganze Land ausgebreitet. Immer wieder kam es dabei zu Blockaden und Angriffen auf Polizisten. Nach dem erneuten Galeria-Insolvenzantrag fordert Verdi Klarheit darüber, wie es für die rund 12.000 Beschäftigten weitergeht. Dazu haben sich die Betreiber bisher nicht geäußert. Die Gewerkschaft macht Managementfehler für den 4. Insolvenzantrag in 6 Jahren verantwortlich. 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
7: Besser ankommen mit dem besten Verkehrsservice. Es gibt gerade keine Staus, ihr kommt entspannt durch.

0: 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Dann könnt ihr sie gerne melden, telefonisch oder per WhatsApp an die Nordseewelle-Hotline 04931 97 3000.
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2: Aliens, Außerirdische, kleine grüne Männchen bei uns in der kosmischen Nachbarschaft, vielleicht auf dem Planeten Saturn, könnte tatsächlich so sein. Warum das so ist, das hören wir gleich von Kollege Ronny nach den Sunset Strippers und Taylor Swift.

0: Sunset Strippers und Falling Stars. Da sind wir schon mal in der richtigen Richtung unterwegs. Außerirdisches Leben könnte tatsächlich erstaunlich nah an unserer zumindest kosmischen Nachbarschaft existieren, nämlich auf dem Planeten Saturn. Ist das tatsächlich so, Kollege Ronny aus der Space-Abteilung?
1: Ja, wir reden jetzt nicht von zweibeinigen Aliens mit Glubschaugen, sondern von Mikroorganismen. Aber würden wir auf dem Eismond Enceladus außerirdische kleine Lebensformen finden, dann wäre auch das eine absolute Sensation. Die deutschen Forscher haben in einer Laborkammer die Bedingungen des Ozeans unter der Eiskruste von Enceladus nachgebildet und bestimmte Tiefseeorganismen von der Erde da reingetan. Und die konnten überleben. Das heißt, Enceladus ist noch lebensfreundlicher als sowieso schon vermutet.
0: Und wann werden wir wissen, ob da wirklich Aliens leben, Ronny?
1: Ja, noch fehlt der klare Beweis, weil wir eben nicht direkt nachschauen konnten. Aber in einigen Jahren soll zum Beispiel eine ESA-Sonde zum Saturnmond Enceladus hinfliegen und da Proben aus Geysiren auffangen, die dort Fontänen ins All schleudern. Und in diesen Proben, da können wir dann nachschauen, ob tatsächlich an einem zweiten Ort in unserem Sonnensystem Leben entstanden ist. Wenn ja, dann würde das die Wahrscheinlichkeit von Leben überall im All wohl enorm erhöhen.
0: Alles klar, lieben Dank, Ronny. Ich bin mir ziemlich sicher, dass es außerirdisches Leben gibt. Also es wäre ja vermessen zu denken, dass wir wirklich die Einzigen sind.

James Blunt, Taste Like Summer. Nordsee Welle hier mit der meisten Musik und allen aktuellen Hits. Wir freuen uns auf Flow und Leak It. Wir haben fast aufgemacht, ne? 04931 973000. Carsten aus Jever hat geschrieben, wie ich mir denn da so sicher sein kann, dass es Außerirdische gibt. Ich bin mir ja nicht sicher. Aber wir können genauso wenig beweisen, dass es welche gibt, wie wir beweisen können, dass es keine gibt. Er schreibt weiter, wenn es so wäre, dann hätte die Forschung das doch schon längst herausgefunden. Vielleicht ist es so weit weg und in einer so komischen Form, Carsten, dass wir das vielleicht gar nicht messen oder wahrnehmen können. Außerirdische Lebensform, eventuell auf dem Planeten Saturn, haben wir ja gerade schon von Ronny gehört, aus dem Nordseewelle-Team. 04931 973000 hat auch Julia geschrieben. Ich glaube ganz fest daran, dass es Außerirdische gibt und die uns vielleicht tatsächlich schon beobachten. So weit würde ich jetzt nicht gehen, aber jeder, wie er denkt, bin gespannt, was da in den nächsten

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2: Besser ankommen mit dem besten Verkehrsservice. Es gibt gerade keine Staus, ihr kommt entspannt durch. Habt ihr noch weitere Staus, Blitzer oder Störungen gesehen? Dann könnt ihr sie gerne melden, telefonisch oder per WhatsApp an die Nordseewelle-Hotline 04931 97 3000.
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Und hier gibt's jetzt die meiste Musik mit allen aktuellen Hits. Schöner Housey Sound, auf in einen Samstagabend.

fühlt sich auch pudelwohl hier inmitten der ganzen Mucke bei Nordseewelle mit der meisten Musik und allen aktuellen Hits. Marlon, Rodette und Ultra Love. Gleich Clock Clock und Skeletons und natürlich eure 20 beliebtesten Hits. Jeden Samstag nämlich ab 18 Uhr, also quasi gleich mit unserem Chart-Experten Enrico, geht's da durch die Top 20 und den ganzen Neuvorstellungen für den Nordwesten. Auch mit dabei, er hatte mal so einen ganz guten Riecher, was kommende Hits für den Nordwesten sein können. Alles in den nächsten 2 Stunden hier bei den Nordseewelle Top 20. Das bedeutet für mich Feierabend, Martin Putz ist raus. Wir hören uns am nächsten Samstag wieder ab 2. Ich sag bye bye.

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5: Viele Wolken gibt es heute Abend bei uns im Nordwesten. Später kann es auch mal neblig werden und ab und zu kommt etwas Regen runter. In der Nacht liegen die Tiefstwerte zwischen 10 und 5 Grad. Der Nordseewelle 3-Tage-Trend. Morgen geht's mit Sonne und Wolken weiter. Zwischendurch kann mal ein Schauer runterkommen. Am Ende bleibt's trocken bei einer Tagestopptemperatur von 21 Grad. Am Montag und Dienstag dann oft wolkig, gelegentlich mit etwas Regen.
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6: Ich bin Tom Husse. Schönen guten Abend. 36 Jahre ist Deutschland jetzt wieder vereint und die demokratische Grundordnung ist ernsthaft gefährdet. Das hat Bundespräsident Steinmeier in seiner Rede zum Tag der deutschen Einheit in Bremen gesagt. Wähler der Extremen würden nur auf ihre eigenen Rechte pochen und die andere zur Disposition stellen.
7: Das alles wird begleitet durch eine unerträgliche politische Demagogie extremistischer Kräfte, die eine Lust an der Zerstörung ausleben, andere Menschen verhöhnen und bedrohen. Und das gefährdet eben nicht nur Freiheit und Demokratie. Meine Damen und Herren, deshalb sage ich es hier, es gefährdet auch unsere innere Einheit. Und das dürfen wir nicht wollen.
6: Wohnen auf dem Land soll attraktiver werden. Das fordert der Deutsche Städte- und Gemeindebund im Kampf gegen Wohnungsknappheit. Mehr von Tim Britztrop.
8: Verbandschef Berghagger sagte dem Kölner Stadtanzeiger, dass auf dem Land fast 2 Millionen Wohnungen leer stehen. 700.000 davon wären innerhalb der nächsten 3 Monate bezugsfertig. Bund und Länder dürften nicht immer nur durch Mietpreisbremsen oder Wohnungsbauoffensiven an den Symptomen in Ballungsräumen herumdoktern, findet Berghagger. Um Dörfer besser an Städte anzubinden, fordert er bessere Verkehrswege, beispielsweise neue oder reaktivierte Bahntrassen.
6: In Berlin haben sich Linke, Grüne und SPD nach der Abgeordnetenhauswahl wieder getroffen. Man habe sich auf einen gemeinsamen Weg verständigt, heißt es. In der kommenden Woche soll dann eine Entscheidung fallen, ob es Sondierungsgespräche gibt oder nicht. Nach der fehlgeschlagenen Hinrichtung einer Frau im US-Bundesstaat Tennessee wird die 50-Jährige jetzt künstlich beatmet. Das haben ihre Anwälte mitgeteilt. Sie hat am Mittwoch 2 Giftspritzen überlebt. Der Fall hat in den USA zu einer neuen Debatte über die Todesstrafe geführt. Bei den heftigen Schülerprotesten in Frankreich sind seit Montag über 5000 Menschen festgenommen worden. Die Demos gegen Lehrermangel und für bessere Ausstattung der Schulen hatten sich von Paris aus aufs ganze Land ausgebreitet. Immer wieder kam es dabei zu Blockaden und Angriffen auf Polizisten. 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
5: Besser ankommen mit dem besten Verkehrsservice. Im Moment ist alles frei auf den Straßen bei uns in Niedersachsen, keine Staus. Habt ihr noch weitere Staus, Blitzer oder Störungen gesehen? Dann könnt ihr sie gerne melden, telefonisch oder per WhatsApp an die Nordseewelle-Hotline 04931 97 3000.
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9: Hi, hallo zu den Top

0: 2020 wieder aus euren Musikwünschen und dem Voting der vergangenen Tage ermittelt. Und da gibt es heute einen neuen Hausherrn oben an der Spitze. Nico Santos nicht mehr auf 1. Wer danach rückt und wie die anderen 19 Plätze unserer Top 20 klingen, das gehen wir ab jetzt hier Step by Step gemeinsam durch.
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0: Animal, Cat's Eye.

0: letzte Woche auf 2, Golden Summer, Loy und David Puentes. Why don't you stay? Stand 3 Wochen an der Chartspitze. Nico Santos wird heute abgelöst mit Why Don't You Stay.
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0: Auf 19 Chris is Randy, Good Old Days und auf der 20 hatten wir Topic und Becky G, Sorry Puppy.
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0: Hit-Tipp. Unser erster Hitvorschlag kommt von James Blunt. Im nächsten Jahr kommt er rüber aus England zu uns nach Deutschland. Das Ganze nennt sich dann Airplane Mode Tour für 5 Konzerte nach Hamburg, Berlin, Stuttgart, Nürnberg und Mannheim. Ja, und als Vorgeschmack gibt es dann sein neues Album. In einem Monat wird es veröffentlicht. Heißt genauso wie die Tour Airplane Mode. Und der erste Track daraus, Circles, kommt jetzt.

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1: Auf 17, gerade gehört, Michael Patrick Kelly, Wildfire gemeinsam mit Gentleman. Den könnt ihr übrigens live erleben. Auf seiner Tour einmal quer durch Deutschland. Am 29. Oktober geht's los in Hamburg. Dann rüber nach Leipzig, Berlin, München, Köln und weitere Städte. Auch Harry Styles kommt zu uns. Nächstes Jahr aber erst. Schon 27 Wochen bei uns, American Girls.

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1: In den kommenden Minuten die Plätze 15 bis 11. Es kommt Neues von Purple Disco Machine. In der Rubrik Rückblick erinnern wir ans ehemalige 2007. Und die nächsten beiden Platzierungen kommen jetzt auf 16. Repeated, Ed Sheeran, Martin Garrix und hier

erinnern wir uns zurück. Rihanna in den Charts. Mit Don't Stop the Music, ein weltweiter Nummer 1-Hit. Die Deutschland-Premiere hatte der Song bei Wetten, dass. Im Januar 2007 stellte Apple sein erstes iPhone der Weltöffentlichkeit vor und damals nur mit 4 GB. Im Mai 2007, Mark Medlock gewinnt die 4. RTL-Staffel von Deutschland sucht den Superstar, produziert natürlich von Dieter Bohlen, und mit You Can Get It konnte sich das neue Dreamteam Bohlen und Medlock insgesamt 4 Wochen lang die Charts von ganz oben anschauen.

Schweiger bringt als Produzent und Drehbuchautor den Film Kein Urhasen in die Kinos. Er wirkt auch als Schauspieler mit. Der Streifen wurde ein Mega-Erfolg und durch diesen Film bekam auch der Song Apologize von Timbaland und One Republic ganz große Aufmerksamkeit und wurde ein Mega-Hit.

0: DJ Ötzi freute sich 2007 11 Wochen lang über seine Spitzenposition in den deutschen Singlecharts mit
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0: Läuft auch heute noch in den meisten Dorfdiskus. Die dritt erfolgreichste Single des Jahres präsentierte uns Rihanna mit Umbrella.

Falsche Kandäle aus Berlin, eine Band mit internationaler Besetzung, hatte im August 2007 ihren bisher ersten und auch einzigen Nummer-1-Hit. Yeah. Mit Hammer, heute vor 19 Jahren ganz oben an der Spitze der Charts.

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1: Unverkennbar der Sound von Purple Disco Machine. Brandneuer Song und gesungen von der Britin Meek. Taste My Luck. Und ein Vorgeschmack aufs kommende Album. Darauf müssen wir noch ganz lange warten. Kommt erst nächstes Jahr im April. Anschließend geht's auf große Tour und der Vorverkauf läuft. Gleich die brandneue Single von Sophie Tucker und One Republic, Tsunami. Hier nach Die Die, Shakira.

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3: Ich bin Gisa Weber. Schönen guten Abend. 36 Jahre ist Deutschland jetzt wieder vereint und die demokratische Grundordnung ist ernsthaft gefährdet. Das hat Bundespräsident Steinmeier in seiner Rede zum Tag der Deutschen Einheit in Bremen gesagt. Wähler der Extremen würden nur auf ihre eigenen Rechte pochen und die anderer zur Disposition stellen.
4: Das alles wird begleitet durch eine unerträgliche politische Demagogie extremistischer Kräfte, die eine Lust an der Zerstörung ausleben, andere Menschen verhöhnen und bedrohen. Und das gefährdet eben nicht nur Freiheit und Demokratie. Meine Damen und Herren, deshalb sage ich es hier, es gefährdet auch unsere innere Einheit. Und das dürfen wir nicht wollen.
3: Nach der Attacke auf den Piloten eines Flugzeugs von Dubai nach Israel geht die Generalstaatsanwaltschaft der Vereinigten Arabischen Emirate von einem Terrorakt aus. Der Co-Pilot hatte den Piloten einer Fly-Dubai-Maschine mit einer Notaxt angegriffen. Passagiere konnten ihn dann überwältigen. Das Flugzeug mit mehr als 170 Menschen an Bord konnte sicher landen. Der mutmaßliche Täter soll schon vorher als islamistischer Extremist aufgefallen sein. Er hatte deswegen bei einer anderen Airline seinen Job verloren. Die Grünen haben ihre bisherige Strategie gegen die AfD für gescheitert erklärt. Der Spiegel zitiert aus einem Impulspapier der Bundestagsfraktionschefinnen Dröge und Hasselmann. Darin steht, alle bisherigen Versuche, der AfD etwas entgegenzusetzen, haben nicht gereicht. Jetzt soll es eine Kurskorrektur geben. Noch ist unklar, wie genau es bei Galeria weitergeht. Die Warenhauskette hat gestern zum 4. Mal in 6 Jahren Insolvenz angemeldet. Die Gewerkschaft Verdi fordert schnellstens Klarheit für die rund 12.000 Beschäftigten bei Galeria. In Spanien haben erneut zehntausende Menschen gegen Wohnungsnot und hohe Mieten demonstriert. Alleine in der Hauptstadt Madrid waren nach Behördenangaben 70.000 Menschen auf der Straße. Der Mieterverband droht mit einem Generalstreik. Gestern waren 2 Gesetzesvorhaben gescheitert, die Situation für Mieter verbessern sollen. 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
5: Halbzeit hier im Countdown der Top 20 Hits, eure meistgewünschten der letzten Tage. Heute mit einem Wechsel oben an der Chartspitze. Wir haben neue Musik von Leonie und Take That. Weiter geht's jetzt mit
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5: Miley Cyrus, Ace Perserate und Kate.

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1: Hit-Tipp. Den dritten Hitvorschlag liefern uns Take That. Dreamers heißt das neue, das 10. Studioalbum, erscheint am 20. November. Damit gehen die Jungs nächstes Jahr auf Deutschland-Tour. Und auch die neue Single heißt wie das Album Dreamers. Hier sind

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1: Vor wenigen Jahren war er noch Vorprogramm für Robin Schulz, der Franzose Ugel. Mittlerweile weltweit erfolgreich, zum Beispiel mit Moving to the Sun, hatten wir gerade auf Platz 8. Und Taylor Swift auf der 7, I knew it, I knew you. Gleich die besten 5, gleich nach Alex Warren geht's los. Hier ist Fever Dream.
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1: Auf dem Weg zu unserer neuen Nummer 1 mit Cat's Eye, Animal gleich auf Platz 4. Hier kommt Mr. Besserwisser, Mr. Know-It-All, Teddy Swims.
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1: Hier will jemand den Sommer nicht gehen lassen. Der Kalender sagt was anderes. Und dann geht's auch noch langsam abwärts für Loy und David Prentice mit Golden Summer.

0: Unverkennbares Stimmchen, Leonie. Brandneuer Song, unser vierter Hitvorschlag, Way Too Late.
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0: 3 Wochen stand er in der Chartspitze, jetzt geht's abwärts für Nico Santos.
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0: Und Don't You Stay.

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1: Das waren eure Top 20 Hörercharts, die meistgewünschten Hits dieser Woche. Loy und David Puentes auf der 3, Nico Santos auf 2 und hier die neue Nummer 1, Kamrad mit Love Sober.
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1: Ich bin Gisa Weber. Schönen guten Abend. Deutschland feiert den 36. Jahrestag der Deutschen Einheit. Diesmal in Bremen. Bürgermeister Bovenschulte ging in seiner Rede vor allem auf die Gefahren ein, die der Demokratie aktuell von ihren Gegnern drohen. Es dürfe da kein Zurückweichen geben. Die Demokratie brauche uns alle.
2: Kräfte, die Menschen nach ihrer Herkunft sortieren und ihnen gleiche Rechte absprechen. Die unabhängige Richter, freie Medien und Wissenschaft verächtlich machen. Denen der Unterschied zwischen Wahrheit und Lüge gleichgültig ist und die den politischen Gegner zum Feind erklären. Meine Damen und Herren, dagegen müssen wir uns wehren und dagegen werden wir uns wehren.
1: Die Grünen kritisieren, dass die G7-Länder Teile ihrer Öl- und Dieselreserven freigeben wollen. Energieexperte Kellner nennt das politische Dummheit. Mehr von Dirk Justus.
3: Die Reserven seien für echte Notfälle da und nicht für einen amerikanischen Präsidenten, dem im Wahlkampf die Fälle davon schwimmen. Hintergrund ist, dass US-Präsident Trump in der Sache Druck gemacht und mit einem Stopp der US-Dieselexporte gedroht hat. Rund die Hälfte des Dieselkraftstoffs in der EU kommt aus den USA. Kellner fordert eine Neuausrichtung der deutschen Energiepolitik. Jedes Barrel, das wir nicht mehr brauchen, macht uns weniger erpressbar, sagte er.
1: Nach dem erneuten Galeria-Insolvenzantrag fordert Verdi Klarheit darüber, wie es für die rund 12.000 Beschäftigten weitergeht. Dazu haben sich die Betreiber bisher nicht geäußert. Die Gewerkschaft macht Managementfehler für den vierten Insolvenzantrag in 6 Jahren verantwortlich. Nach der fehlgeschlagenen Hinrichtung einer Frau im US-Bundesstaat Tennessee wird die 50-Jährige jetzt künstlich beatmet. Das haben ihre Anwälte mitgeteilt. Sie hatte am Mittwoch 2 Giftspritzen überlebt. Der Fall hat in den USA zu einer neuen Debatte über die Todesstrafe geführt. Im Kampf gegen Wohnungsknappheit fordert der Städte- und Gemeindebund, dass Wohnen auf dem Land attraktiver gemacht werden soll. Verbandschef Berghegger sagte dem Kölner Stadtanzeiger, dass abseits der Städte fast 2 Millionen Wohnungen leer stehen. Nötig seien neue Verkehrswege und neue oder reaktivierte Bahntrassen. 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
0: Und weiter geht's mit all euren Lieblingshits.

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1: Ich bin Jana Klonikowski. 36 Jahre ist Deutschland jetzt wieder vereint und die demokratische Grundordnung ist aktuell ernsthaft gefährdet. Das hat Bundespräsident Steinmeier in seiner Rede zum Tag der Deutschen Einheit in Bremen gesagt. Wähler der Extremen würden nur auf ihre eigenen Rechte pochen und die anderer zur Disposition stellen, so Steinmeier.
2: Das alles wird begleitet durch eine unerträgliche politische Demagogie extremistischer Kräfte, die eine Lust an der Zerstörung ausleben, andere Menschen verhöhnen und bedrohen. Und das gefährdet eben nicht nur Freiheit und Demokratie. Meine Damen und Herren, deshalb sage ich es hier, es gefährdet auch unsere innere Einheit. Und das dürfen wir nicht wollen.
1: Nach der Attacke auf den Piloten einer Fly-Dubai-Maschine wird wegen eines Terroraktes ermittelt. Das hat die Generalstaatsanwaltschaft der Vereinigten Arabischen Emirate mitgeteilt. Mehr dazu von Tim Britztrup.
3: Auf dem Flug von Dubai nach Tel Aviv in Israel hatte der Co-Pilot plötzlich den Piloten mit einer Notfallaxt angegriffen und schwer verletzt. Passagiere konnten den 29-Jährigen stoppen. Der verletzte Pilot landete das Flugzeug mit mehr als 170 Menschen an Bord sicher. Der mutmaßliche Täter soll schon vorher als islamistischer Extremist aufgefallen sein. Er hatte deswegen bei einer anderen Airline seinen Job verloren.
1: In Spanien haben erneut Zehntausende Menschen gegen Wohnungsnot und hohe Mieten demonstriert. Alleine in der Hauptstadt Madrid waren nach Behördenangaben 70.000 Menschen auf der Straße. Der Mieterverband droht auch mit einem Generalstreik. Zuletzt waren zwei Gesetzesvorhaben im Parlament gescheitert, die Situation für Mieter verbessern sollten. Das hatte auch Diskussionen um Neuwahlen in Spanien aufflammen lassen. Riesiger Besucheransturm am letzten Wiesnwochenende. Der Haupteingang zum Oktoberfest musste am Nachmittag zeitweise gesperrt werden, weil zu viele Menschen aufs Festgelände wollten. Schon letztes Wochenende waren deswegen zeitweise Eingänge